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0: Müller und Lauf.
1: And Toxic.
2: Ja.
1: Ja.
2: Guten Abend alle hier im aufkommenden Sommer.
1: Oh ja, ich glaube, das ist der aufkommende und abflachende und wieder aufplöppende Sommer des Jahres. Also wir hatten ja jetzt in einer Woche drei Jahreszeiten. Frühling, Sommer, Herbst und auch fast schon wieder Winter.
2: Ja, der Weihnachtsbaum steht bei uns noch nicht, aber wir haben schon eine Christbaumkugel bekommen.
1: Ne.
2: Doch.
1: Und hängt die schon?
2: Nein, ich bin ja jemand, ich wehre mich immer gegen Weihnachtsdeko. Das darf erst nach meinem Geburtstag, also nach Ende November.
1: Ja, ja, so macht man es ja eigentlich auch, ne? Zum ersten Advent.
2: Richtig.
1: Ja, aber das ist heute gar nicht unser Thema. Wir sind ja hier noch mitten im Sommer, also mittendrin. Also quasi im Sommer unseres Lebens.
2: Aber wir machen heute eine Zeitreise.
1: Und ja.
2: Soll ich dir was sagen? Unser Rätsel hat was damit zu tun.
1: Okay, ich bin sehr gespannt.
2: Und deshalb verraten wir auch gar nicht viel, sondern ich werde jetzt so 8 bis 10 Lieder anspielen.
1: Ja.
2: Und mir würde es auf jeden Fall gefallen, wenn du mir den Namen des Liedes sagst. Du kannst natürlich auch gerne den Interpreten sagen, weil du kannst dich heute auch nicht betteln. Also es ist auf jeden Fall der Musikalmanach Herr Müller gar nicht da.
1: Der ist, wo ist der denn schon wieder eigentlich? In Berlin, der, ne? Oder woanders?
2: Ist irgendwo anders.
1: Er ist einfach nicht hier. Sagen wir es mal so.
2: Der liegt mit dem Bauch in der Sonne.
1: Ja.
2: Ich glaube mit so einem Getränk und Schirmchen in der Hand.
1: Ja.
2: Und winkt uns gerade
1: frech,
2: rüber.
1: Ne? Also die Sommerpause, dieses Jahr nutzt er sie total aus. Ja. Dieses Jahr hat er die Sommerpause für sich, aber sowas von auf den Leib geschrieben. Da müssen wir nochmal drüber reden.
2: Ich glaube, der hat ein bisschen Angst vor diesem warmen Studio.
1: Ja, es ist auch warm, aber kein Vergleich zu letztem Mal, weil da saßen wir hier in Unterwäsche.
2: Das stimmt.
1: Ja, ja, das war wirklich...
2: Das Foto hast du nicht hochgeladen.
1: Ich habe das Foto nicht hochgeladen. Es ist meine Mea Culpa, weil ich einfach gerade zu viel zu tun habe. Es ist einfach so. Also ich kam nicht dazu. Aber wir können es immer noch machen, weil es eigentlich ein richtig geiles Bild ist. Müssen wir auch. Das machen wir mit der Sendung zusammen.
2: Gucken wir mal.
1: Ja, wir machen das.
2: Ja, derzeit haben wir Probleme, Sachen hochzuladen. Also irgendwann wird es einen neuen Sendespeicher geben. Ich arbeite gerade dran.
1: Okay.
2: Weil all die ganzen Geschichten, weil wir wollten uns ja jetzt hier mit Mixcloud an StreamD hängen, da funktionieren bei mir zu Hause. Ich bin mit meiner IP irgendwie geblockt oder so. Hallo Technik, hören Sie zu?
1: Ja.
2: Sie haben mir gesagt, ich soll mich mit der E-Mail-Adresse einwählen. Das funktioniert leider von meinem
1: Rechner. Okay, also wir suchen auf jeden Fall, ihr da draußen, wir suchen eine neue Lösung, wie wir nicht gehörte Sendungen, verpasste Sendungen in der Fundgrube für euch bereitstellen können.
2: Ja, aber das ist ja das Schöne am Radio. Ihr sollt einschalten, immer am 2. und am 4. Dienstag, wenn es heißt
1: Müller
2: Love
1: and Toxic.
2: Und jetzt kommt unser Musikquiz.
1: Okay.
2: Was total einfach letztendlich ist, denke ich mal, für dich.
1: Deshalb das war ja auch meine Zeit, glaube ich.

0: Habt ja, ihr also,
1: da draußen gewusst?
0: Ne? Song der 90er. Also, einfach geil, ey. Ich liebe dieses Lied auch, ne? Und ich krieg davon immer noch Gänsehaut.
1: Letztens auf dem Fahrrad gehört.
0: Ja, weißt du,
1: und
0: geil.
1: Am liebsten laut geil. Mitgebrüllt.
0: Geil. Ja, geil.
1: Aber naja.
0: Voll dabei.
1: Okay, nächstes Lied, ja?
0: Ah, okay. Warte.
1: Ja?
0: Ja, weiter.
1: Wie weiter?
0: Muss hören.
1: Weiter?
0: Ich muss weiterhören. Ja, das ist hier Dings. Jamiroquai with

0: Dance oder Just Dance oder so.
1: Kenneth Hart.
0: Ja, okay.
1: Die erste Single-Auskopplung. Und ja.
0: Cool. Ich bin ja nicht so ein mega JK-Fan. Und deswegen kann ich auch nicht so genau die Songs und so sagen. Aber ich mag das Lied auch.
1: Okay, machen wir heute jetzt mal ein bisschen schwieriger.
0: Ja, okay.
1: Es ist nicht Janet Jackson.
0: Nee, ich habe das auch schon gehört.

0: hier, die Silvia, der Carsten und der Thorsten auf Leitung 2 rufen
1: ja,
0: schon an.
1: Ja, ich weiß.
0: Und machen hier Druck.
1: Man darf jetzt aber auch nicht, das ist, ach scheiße, wie heißen die nochmal?
0: Ich kann dir sagen, dass die sich nach einem Künstler benannt haben, der so Camperdosen gemacht hat.
1: Camperdosen?
0: Camperdosen, der Erfinder des Pop-Arts.
1: Ja, ich weiß, aber ich weiß es jetzt gar nicht.
0: Es waren die Dandy Warhols ja. Mit Bohemian Like
1: ja,
0: You.
1: Ja, genau. Ich habe das, also ich kenne den Song in- und auswendig 3000 Mal gehört, aber leider kein Interpret vorhanden. Okay, weiter.
0: Okay.
1: What a man?
0: Ja.
1: ja? Ja, what a man, what a man. Ja, genau. Es waren hier die

0: Vogue.
1: En Vogue,
0: mit,
1: genau, danke.
0: Mit Salt and Pepper zusammen.
1: Ja, also die, genau, En Vogue.
0: Die Rapper im Hintergrund von Salt and Pepper.
1: Alles klar, aber es ist Waterman natürlich.
0: Ja, natürlich.
1: Ja, okay. Wer kennt es nicht? Ja.
0: Komm.
1: Ja, komm.
0: Soll ich es nochmal machen?
1: Gib mir noch, gib mir noch, gib mir noch, gib mir noch.
0: Ah, es ist kein Loop, sondern...
1: Ach, hier. Dingens, es ist hier, es ist Prodigy,
0: ja.
1: Firestarter.
0: Nein,
1: es ist nicht.
0: Es ist dieses Video,
1: so,
0: was
1: dieses...
0: ein Wochenende lang Club aus
1: es
0: der
1: ist,
0: Ego-Shooter-Perspektive einen kleinen blonden
1: Smack
0: Mädchen.
1: My Bitch Up.
0: Yes.
1: Natürlich. Und wo dann hinterher am Ende alle dachten, okay, das war eine alte, krass.
0: Genau, wo man ganz zum Schluss den Protagonisten im Spiegel sieht. Und es
1: richtig,
0: ist eine kleine
1: ist
0: blonde
1: einfach
0: Frau.
1: Eine kleine blonde Frau. Also ich würde sagen, eine englische kleine blonde Frau.
0: Die auf jeden Fall richtig.
1: Eine Britin. Weil Britinnen, die sind sehr, sehr krass unterwegs, was so Saufi und so betrifft. Ne?
0: Ich glaube, ich muss mir die Tage nochmal das Video anschauen.
1: Ja, das ist leider zensiert. Du findest es nicht mehr. Es ist irgendwie weg. Also, wir haben das letztens auch mal irgendwo gesucht und. Du findest dann nur noch irgendwie diese andere komische geschnittene Version.
0: Okay.
1: Findest du es auch nicht mehr mit dem Kotzen und so.
0: Also auch nicht mit dem
1: in die Fresse hauen und nichts, das ist weg.
0: Nix. Okay.
1: Schade.
0: Schade.
1: Sehr schade, aber die Leute, die es noch kennen, es war ein richtig geiles Video.
0: Wir werden richtig prüde, ne?
1: Ja, schlimm.
0: Okay, das nächste könnte wieder ein bisschen schwieriger werden für dich.
1: Okay, cool.
0: Aber...
1: I'm only happy when it rains. Okay. Shania Twain.
0: Nein.
1: Sag ich ja ganz oft, ne? It only happened when it rains.
0: Ja,
1: garbage oder so?
0: Ja, ja, wow, was ist Garbage? Ich hätte nicht gedacht,
1: Garbage. Doch,
0: dass du Garbage...
1: Entschuldigung, ich war auch schon auf einem Garbage-Konzert. Und ich finde die alte

0: Auch ziemlich geil.
1: Ja. Die haben vor kurzem sogar was Neues gemacht, ist aber komplett untergegangen.
0: Ja, schade. Aber ja, natürlich kenne ich das.
1: Ja, yes. Wir gehen in die Zielgerade. Ich bin gerade am Überlegen. Das finde ich, glaube ich, gut.
0: Ach, du hast dir das auch noch gemein ausgesucht. Ist ja fies. Okay. Ah ja. Ja, warte. Oh, ich hatte gerade erst Loser im Kopf, aber ist es nicht.
1: Nein, das ist nicht Beck.
0: Ja. Oh Gott, ey, 3 Milliarden Mal gehört. Oh, das erinnert mich auch so sehr an meine Jugend.
1: Ich finde, da kann man immer so schön mitziehen.
0: Genau, I'm a teenage dirtbag, baby.
1: Recht, ey.
0: Und ich weiß noch nicht, von wem es ist.
1: Ich kann es gar nicht richtig aussprechen, das ist die Beatles.
0: Okay. Ja, sehr schön. Also, ihr merkt, ist das jetzt das Lied, wo wir reinhören?
1: Nein, wir machen
0: noch
1: jetzt, hätte noch 2.
0: Oh, geil. Ja, ist klar, mach weiter.
1: Ja? Okay, gut.
0: Ich bin gerade, hab einen Lauf.
1: Du hast einen Lauf? Dann nächstes Lied. Dazu hätte ich voll die Story.
0: Ah, das ist hier, Dings, No Doubt, hier mit,

0: Oh, wie heißt denn nochmal der Titel von dem Scheiß-Song? Das ist so gemein, weil ich muss es im Kopf weiter singen, damit ich es weiß.
1: Ich sage
0: Ah ja, Don't Speak.
1: Ja, danke. Guck mal, so
0: don't
1: einfach.
0: Don't Speak von No Doubt.
1: Okay, nächstes Lied spiele ich ganz kurz an.
0: Und dann hören wir den zu Ende.
1: Und dann will ich von dir alles über das Lied wissen und okay. Dann hören wir das Lied.
0: Ja? Oh Gott, alles klar.
1: Okay, gut, jetzt kommt's.
0: Ah, Depeche Mode, Enjoy the Silence. Das hast du den 90er aber gerade angekratzt.
1: Ja.
0: Ja, das ist schon mal alles, was wir darüber wissen müssen. Das ist vom Album Violator. Es kam 1990 raus. Es war die erste Single-Auskopplung. Es ist von meiner absoluten addicteten Lieblingsband Depeche Mode. Und mein absoluter Lieblingssong, plus der Songtext steht geschrieben auf meinem Bauch.
1: Und du hast auch noch eine Rose.
0: Ah ja, die ist das Violetta, die Violetta-Rose.
1: Die Violetta-Rose.
0: Die habe ich auch.
1: Auch
0: die
1: noch.
0: Auch noch tätowiert.
1: Wenn ich dir sage, dass ich damals in Kunst einen Traum zeichnen sollte und ich gar nicht irgendwie, und ich musste meine Note irgendwie ein bisschen verbessern, gar nicht wusste, was ich machen sollte. Und dann habe ich einfach die Violator-Rose über ein Bett gemalt. Ich habe es abgepaust und habe dafür eine 1 bekommen.
0: Ja, mega. Die Violator-Rose ist auch so schön. Ich werde auch immer wieder, ihr wisst, also ihr könnt natürlich hier nicht reingucken, aber ich werde immer wieder darauf angesprochen, weil ich einfach eine wunderschöne, perfekt gestochene Violator-Rose habe von Arne. Swartol heißt er ja jetzt mittlerweile bei Facebook, Instagram, Tätowierer, früher von Feinlein. Aber der hat mir diese Rose perfekt gestochen. Wenn ihr mal so eine Rose haben wollt, dann geht dahin.
1: Schaut's aus.
0: Shout ja. out.
1: Okay, wir hören das Lied jetzt und sagen, du hast 10 von 10, 9,5 von 10
0: Punkten. Bei 2 brauchte ich Tipps.
1: Und du hast auf jeden Fall dieses Grinsen, was ich genau für diese Sendung jetzt haben wollte.
0: Weil das Lied
1: in der Fresse,
0: kommt jetzt,
1: weil
0: nicht, ne?
1: Du auch gar nicht wusstest, was du so für unser Thema dir bereitstellen solltest.
0: Ich habe aber ganz schön viel Geiles noch
1: gefunden. Jetzt bist du drin.
0: Juhu!
1: Cool, wir hören uns gleich wieder. Bis gleich, ciao.
0: Bis gleich.

0: Ah, wie schön. Also ich kann nur sagen, ne, egal wie oft ich diesen Song schon gehört habe, ich krieg nicht genug davon.
1: Gänsehaut.
0: Ist es immer noch so. Und ich freue mich darüber so sehr, weil ich kann dir folgenden Fun Fact erzählen, weil es ist ja so, dass ich großer Depeche Mode-Fan bin und immer wenn Freunde bei mir zu Besuch sind und so, dann will ich die natürlich nicht mit Depeche Mode voll spammen.
1: Warte mal kurz, du bist Depeche Mode-Fan?
0: Ja.
1: Erklär's mir.
0: Ja,
1: also, wann fing das an?
0: Das fing tatsächlich, also dazu muss ich sagen, es fing kurz, ja, also ich in den, also quasi 1990.
1: Kurz bevor du in die Pubertät gekommen
0: ja,
1: bist.
0: Ja, da kam ich total spät dran. Da bin ich, glaube ich, auch irgendwie immer noch drin. Nein, aber tatsächlich ist es so, dass ich, der Song kam raus und ich war 9 Jahre alt, weil ich in dem Jahr 10 geworden bin, ne? Die 90er.
1: Ja.
0: So, und dann habe ich dieses Video auf diesem kleinen Röhrenfernseher, du musst dir vorstellen, ich kam nach der Schule nach Hause, das erste, was man macht, ist so die Tornister in die Ecke knallen.
1: Und MTV.
0: Fragen, was es zu essen gibt. Und dann erstmal die Glotze anmachen, MTV. Und dann gucken, was da so abgeht, weil das war mein absoluter Lebensinhalt, ne?
1: Du hattest, meine auch,
0: ja,
1: damals.
0: Ich glaube, bei jedem Menschen, der Musik liebt, war das der Lebensinhalt. Und dann hat man darauf gewartet, dass seine Favorite Songs kommen, die man toll findet, oder du hast halt dich berieseln lassen mit neuen Sachen. So, und dann werde ich nie vergessen, wie dieses Musikvideo da abgespielt worden ist, wo Dave Gahan mit diesem Klappstuhl und dem Königsmantel durch die Highlands oder so läuft. Das ist irgendwie da irgendwo in, das sieht ja so ein bisschen auch so aus, ne? Es könnte sowas sein. Und mich hat dieser Song sofort gecatcht, ne? Und dann, also ich war erstmal sowas wie so eine Art paralysiert und dann habe ich mir das nur angeguckt und war dann so, boah, ist das geil. Und dann die Stimmen und überhaupt der ganze Style der Musik, der hat mich einfach total abgeholt.
1: Also bist du erst mit diesem Lied Depeche Mode Fan ja. geworden,
0: dieser
1: wo jeder
0: Song,
1: natürlich sagt, ah, oh, naja,
0: ja,
1: ich meine,
0: aber
1: in den
0: so.
1: 80ern waren die ja viel besser.
0: Ja,
1: ne?
0: Aber ich
1: Everything
0: war,
1: Counts und
0: ja, aber ich war ja nun mal auch das Alter.
1: Ja, ja, ja, ja. deshalb frage ich ja.
0: Das muss man so ja irgendwie beleuchten. Natürlich habe ich danach all die anderen Songs auch alle inhaliert und nachgehört und habe da natürlich auch ganz viele Lieblinge gefunden. Aber Fakt ist, ich bin durch diesen Song an Depeche Mode gekommen und habe dann immer täglich darauf gewartet, dass dieses Lied, Video, also Musikvideo abgespielt wird.
1: Hättest du auf Tele5 schalten können.
0: Ja, pass auf. Oder aber dann habe ich mich mit der, Viva gab es damals noch nicht. Es
1: ja,
0: kam später.
1: Kam erst später.
0: Es gab nur MTV. Und dann hatte ich mich mit der Haarbürste, mit der klassischen Haarbürste, vor den Fernseher gestellt und habe immer mitgesungen, wenn das Lied kam. Und war total, also kannst dir das nicht vorstellen, das war einfach.
1: Klar,
0: war einfach,
1: natürlich, neunjähriges Mädchen. Also,
0: große klar. Liebe im Kinderzimmer. Ich riss auch sofort alles an Postern runter, was irgendwie so cheesy war. Da war alles Mögliche dabei. Von Bros bis irgendwie die Bee Gees und
1: Bros war toll.
0: Ja, Bros war auch toll. Also ich fand sie auch vor allem extremst heiß und ich konnte mich zwischen den beiden auch überhaupt nicht entscheiden, weil ich sie beide heiß fand. Naja, also sehen auch heute immer noch ganz gut aus. Just saying. Auf jeden Fall ist es so, ich google ja schon mal Leute, ne?
1: Mhm. Oh, naja. Kleine Stalkerin hier.
0: Nein, aber Tatsache ist, ich war einfach total Fangirl und danach ging das auch los mit der Reise. Ne? Also ich habe alles aufgenommen, egal was. Also ich habe mich dann mit der Band beschäftigt. Ich habe mir Kassetten gekauft. Ich habe mich eingelesen. Ich habe mir Bravo und keine Ahnung. Und da wurde ja dann auch viel mit der Band. Die waren ja dann irgendwie auch auf vielen Covern und so und so. Und ich habe mich sehr mit der Band beschäftigt. Also umso älter ich wurde, umso mehr Verständnis für die Texte hatte man und man hat auch die ganzen alten Sachen gehört, aber ich bin tatsächlich so Fangirl, dass ja, dass ich also da wirklich sehr, sehr viel Geld lasse, wenn ich auf so Touren gehe. Ne?
1: Du bist ja nicht irgendjemand, der sich die Tour nur an einem Abend anschaut. Ne?
0: Richtig, genau.
1: Also du bist da vielleicht 5-mal oder 6-mal oder 7-mal.
0: Ja, also so wie es das halt zulässt, aber es waren schon mal 6-mal, es war auch schon mal nur 2-mal, aber es war auch schon mal 10-mal.
1: Ne? Über Länder hinweg den Jungs hinterhergereist.
0: Ja.
1: Eine kleine Anekdote kann ich dazu sagen, es gibt ein bestimmtes Lied, wo du dir irgendjemanden schnappst, der neben dir steht und sagst, ich muss jetzt auf deine Schulter und ich muss auch an diesem Platz stehen also alle weg, das ist mein Platz.
0: Richtig, also ich bin ja eh mein Gore-Girl, ne? Da steht man links. Also rechts zu stehen ist jetzt so keine Option.
1: Was ja völlig mir konträr läuft, ich stehe immer rechts an der Bühne, egal was für eine Band das ist. Und wir sind zusammen auf dem Depeche Mode gekommen, ja. Wir sind dreimal auf dem Depeche Mode Konzert gegangen und dann musste ich halt links an die Bühne gehen, was für mich ganz komisch anfühlt, wenn man eine Bühne einfach von der anderen Seite mal sieht und auf einmal springt die Miss Toxic mir so richtig schön auf die Schulter und sagt, los, jetzt reite nach vorne, der muss mich sehen, der weiß genau, ich bin hier, ja, boah, Schild hoch.
0: Ja, ich weiß, es ist manchmal so Fremdschämen, aber der Moment, wenn man mich dann riesengroß auf dieser Leinwand sieht, der ist auch einfach unbezahlbar, weißt du, es ist einfach geil. Also irgendwie ist es so ein bisschen wie...
1: Die warten auf dich, ja?
0: Ja,
1: hast du eigentlich mal probiert, jedes Mal was anderes auf das Schild zu schreiben, damit man, wenn man so im Nachhinein so die letzten 10 Jahre sieht, vielleicht einen Satz daraus lesen kann?
0: Oh, das ist eine super Idee, aber da hätte ich viel früher mit anfangen müssen. Also nein.
1: Ist mir jetzt gerade so in den Kopf gekommen. Irgendwie so. Ich weiß noch, ich habe zu Hause noch so ein ganz großes Schild mit In Gore We Trust.
0: Ja, richtig.
1: Das war hier aus Düsseldorf.
0: Dann gab es auch noch was anderes Geiles, aber ich habe die alle noch zu Hause gesammelt und auch meine ganzen, hier, ich hatte ja auch mal Backstage und weiß ich nicht und so Tickets und alles mit VIP.
1: Du hast Karaoke gesungen.
0: Und ich habe auch mit Martin Gore schon mal Karaoke zusammengesungen.
1: Wir haben jetzt kein Depeche Mode Lied, sonst hätte ich gesagt, sonst hätte ich gesagt, machen wir ein Lied dazwischen, aber machen wir nicht. Hast du aufgehört zu husten, dann kannst du vielleicht mal eben kurz die kleine Geschichte erzählen, weil ich meine, ein bisschen Redezeit haben wir ja immer, wenn wir auf Sendung sind.
0: Ihr müsst mich entschuldigen, ich habe leider so einen kleinen Husten. Ich versuche, den wegzudrücken. Aber, also die Geschichte lief folgendermaßen ab. Ich habe tatsächlich damals in einem Einzelhandelsgeschäft gearbeitet, wo die Jungs in Düsseldorf, also wenn die hier waren, auf
1: das
0: Tour.
1: Das kannst du sagen, die gibt es gar nicht mehr, oder?
0: Doch, die gibt es noch. Bei Jades.
1: Bei Jades. Genau. Damals noch, als es im Wilhelm-Marx-Haus unten drin war, ne?
0: Korrekt. Und dort habe ich gearbeitet und hatte eine Arbeitskollegin, eine sehr schöne Frau, also ist sie heute auch noch. Und Martin Gore hatte sich so ein bisschen schockverliebt in sie. Und hat ihr dann, nachdem er da irgendwelche Klamotten anprobiert hat und sie dann halt quasi so ein bisschen die Person war, die ihm die Sachen gebracht hat.
1: Hast du dir ja direkt die Augen ausgestochen. Boah,
0: es tut mir so leid.
1: Ja, ich glaube, wir machen erstmal ein bisschen Musik.
0: Und dann erzähle ich die Geschichte gleich.
1: Den heißen Kamillentee, den ich extra in der Sonne habe stehen lassen für dich.
0: Danke, Biertee?
1: Biertee, genau. Biertee.
0: Ich hätte gerne Biertee.
1: Biertee nur für dich.
0: Und dann erzähle ich die Geschichte gleich weiter, wenn ich wieder reden kann.
1: Und dann husten wir uns erstmal aus.
0: Danke euch.
1: Bis gleich.
0: Bis gleich.
1: Ja, wenn jetzt hier der Player playen würde, dann... haben wir das erste technische Problem? Warum spielt denn unser Player nicht? Ich mache das hier mal aus. Dann mache ich das hier mal.
0: Haben wir ein Technikproblem?
1: Wir haben ein Technikproblem.
0: Da kommt es. Jetzt.

0: Ja, spätestens jetzt hören wir, dass wir wieder on air sind.
1: Hallöchen.
0: Wir waren stehen geblieben bei dem letzten Huster, wo du bei Jades gearbeitet hast und deiner Arbeitskollegin fast die Augen ausstechen wolltest, weil die mit dem Gore, weil der Gore mit ihr.
1: Ja, so ich bin ja nicht, also es war ja nie eine Anziehung auf dieser Ebene. Ich war einfach, ich bin verliebt in seine Stimme. Also ich bin nicht so ein, ich bin ein Stimmgroupie.
0: Stimmgroupie.
1: Ja, ist auch geil, ne?
0: Okay, dann muss ich jetzt vielleicht hier ein bisschen.
1: Ja, also wow. Für mich singt er einfach wie ein Engel. Also, ne? Aber gut, ich möchte das nicht weiter ausführen. Ich werde diese Geschichte jetzt kurz erzählen, weil die ist wirklich so unglaublich, dass ich sie selber manchmal nicht glaube. Meine Freundin, Arbeitskollegin Schrägstrich, wurde dann mit Tickets aufs Konzert eingeladen. Ich hatte für das Konzert schon Tickets, natürlich. War hier in Düsseldorf das zweite Konzert. Ich war auch an dem Abend davor, da waren wir zusammen dort. Kann das sein?
0: Das weiß ich nicht mehr. Ich konnte auf jeden Fall nicht an dem Abend, weil irgendwelche Leute haben gesagt, du kannst mitkommen und ich konnte da nicht.
1: Genau, und es war so, dass ich dann halt dieses Ticket, also sie sagte, sie hat zwei Tickets und sie ist noch eingeladen auf die Aftershow-Party. Und dann habe ich gesagt, okay, ich habe ja damals ein sehr kleines Kind gehabt und das war auf der Album of the Universe Tour, das war glaube ich so 2006, 7, 8, irgendwie so um diese Zeit war das gewesen. Da war man, nee, gar nicht wahr.
0: Nee, es muss früher sein.
1: Nee, es war später. Nein, weil meine Tochter war ja schon auf der Welt, die ist ja 9. Also die, ich glaube, es war 2011.
0: Das könnte wieder sein, weil dann wäre ich nämlich aus Köln am Wochenende hier gewesen.
1: Lange Rede, kurzer Sinn. Meine Tochter war noch super klein und ich habe gesagt, okay, wenn ich jetzt für den zweiten Tag, dann brauche ich einen ganz dringenden Babysitter. Dann habe ich meiner Babysitterin die Tickets für den nächsten Tag geschenkt. Dann war der erste Tag, ist auch wurscht, habe ich die für den nächsten Tag geschenkt und habe dann gesagt, pass auf, und ich gehe dann jetzt und habe dann noch diese Aftershow-Party. Ja, alles klar. Dann sind wir dahin mit der Aftershow-Party und ich dachte, das ist so eine ganz klassische Aftershow-Party. So, wenn man sich eine Aftershow-Party vorstellt, da gehen alle hin, die Fans sind und dann siehst du vielleicht überhaupt, wenn überhaupt, die Band mal so kurz vom Weiten in irgendeinem VIP abgetrennten Bereich, wo die keinen Bock haben, sich mit irgendwem anders zu beschäftigen, außer mit den Leuten, die sie kennen. Oder es ist eine Aftershow-Party, wo nur die Musik gespielt wird und die Band natürlich gar nicht da ist. So, und ich hatte mir genau diese beiden Varianten vorgestellt und hatte mir gedacht, ach wie cool, dann habe ich noch Partys für die Aftershow-Party. Gehen wir dahin, dann werden wir abgeholt mit einem fetten schwarzen Van mit getönten Scheiben und wurden dann von vor der Halle unter die Halle gefahren, also sprich durch diese Katakomben mit drei Parkhäusern und überall waren Leute mit Sonnenbrille und schwarzem Anzug, die einen kontrolliert haben, also es war so total krass. Und als wir dann da rausgelassen worden sind, so richtig, hier, bitteschön, kommen wir da rein. Also eine kleine Bar, so ein Foyer, also unter der Esprit-Arena.
0: Unter der Esprit-Arena,
1: gibt es so wie so ein Foyer mit so Bar und keine Ahnung was, so ein Räumchen. Und da war Band und Crew. Also da waren einfach 40 Leute und plus irgendwie so paar Freunde, also beziehungsweise so Familie oder weiß ich nicht. Es war völlig crazy. Ich kam überhaupt nicht klar. Ich musste mir erstmal mit der Tochter von Martin Gore erstmal einen doppelten Tequila trinken, um irgendwie klarzukommen.
0: Aber du hast damals schon Tequila getrunken.
1: Ich habe damals schon Tequila getrunken.
0: Ich wusste, wir mögen uns.
1: Ja, Tequila und ich, wir sind Freunde. Ja. Schon sehr lange. Naja, auf jeden Fall war es dann so, dass die dann aber ihre eigene Party da so gestaltet haben, indem sie sagten, ja, wir machen hier Karaoke, das ist eine Karaoke-Party. Ach so, ja, okay, ja, du musst dir auch was aussuchen und du musst auch Karaoke singen. Und ich so, oh mein Gott, ja klar, ich singe jetzt hier Karaoke mit einer Band, die mega singen kann und insbesondere auch mit Martin Gore, der sehr singt wie ein Engel. Ja, und dann war das so. Und dann habe ich gesagt, okay, es wäre aber voll cool, wenn wir was zusammen singen würden. Da hat er gesagt, ja, okay. Ich habe nur gedacht, ja, okay, alles klar. Ich brauchte noch 3 Tequila mehr. Dann habe ich mir...
0: Was hast du dir gewünscht?
1: Wir hatten, also pass auf, nee, ich hatte mehrere Sachen ihm vorgeschlagen. Und dann sagt er, nee, das kann er nicht singen. Das ist nicht seine Stimmfarbe oder seine Range.
0: Es geht hier um Karaoke.
1: Und ich habe nur dann gedacht,
0: und okay, ich will mit dir Kylie Minogue und Jason Donovan und
1: Es wurde am Ende es wurde am Ende How Deep Is Your Love? Ne? Was ja auch von Take That gecovert wurde am Ende. Aber ist ja ein Song von den Bee Gees. Also im Original. Und also How Deep Is Your Love? Und ich schwöre es dir, ich wusste gar nicht, wie mir geschah. Meine Freundin hat das natürlich alles auf Video aufgenommen.
0: Pudding,
1: und das
0: Beine.
1: Und das ist wirklich so crazy. Also ich war so aufgeregt eigentlich, obwohl es war nicht keine aufregende Situation, weil es waren 40 Leute da und eigentlich hat sich jeder mit sich selber beschäftigt. Und es war auch völlig egal, dass Martin Gore da auf der Bühne steht und How Deep Is Your Love singt mit irgendeiner, die keiner kennt. Und das war eine ganz unaufgeregte Situation.
0: Kann ich mir gerade gar nicht vorstellen. Also ich würde wahrscheinlich dort auf der Bühne stehen und würde sagen.
1: Ja, weil es aber jetzt nicht so war, dass da vor einem so 200 Leute oder weniger oder mehr irgendwie vor einem standen. Ne?
0: Du bist eine Rampensau.
1: Ja, es war einfach
0: sag doch
1: so
0: einfach, du hast einfach deine Aufregung wie so ein Königsmantel beiseite gelegt, hast dein Krönchen gerückt und hast gesagt, Martin, komm her.
1: Ja, so ungefähr war das. Es war so lustig und gleichzeitig schön. Und es war eins der, also es war natürlich das Erlebnis. Und ich glaube, dass das kein Fan, glaube ich, also so in der Art erleben durfte. Also der so Hardcore-Fan ist, das ist meistens, wenn überhaupt zufällig passiert. Aber das, das war schon geil. Und da war ich sehr dankbar. Und irgendwann, ich hätte noch viel länger da bleiben können, weil ich hätte auch einen Babysitter gehabt und alles. Und ich war auch relativ lange da. Ich glaube, bis zwei oder so. Und die Party ging auch noch lange und die waren auch noch alle da irgendwie, außer Dave, weil der hatte ja vorher diese Blasenkrebsnummer. Mhm. Und dann hat er sich relativ früh ins Hotelzimmer zurückgezogen. Und Andy Fletcher, Martin Gore und diese ganze Band und Bühne und alles, was da wie heißen die nochmal, Roadies und keine Ahnung, waren ja auch alle da. Und es war eine richtig coole Sause irgendwie und nette Leute und ich hätte auch noch voll lange da bleiben können, aber ich war so reizüberflutet und overwhelmed. Ich weiß, es ist so ein scheiß dinglisches Wort, aber es beschreibt es ziemlich gut. Ich war super überwältigt und musste das erstmal verarbeiten und habe mich habe ich dann gesagt, ich glaube, ich möchte jetzt gerne gehen, damit ich danach noch mal eine Stunde auf dem Bordstein vor meiner Wohnungstür sitze und mich 10-mal nacheinander gekniffen habe. Habe ich das jetzt gerade wirklich erlebt? Also so halt, ne? Also es war wirklich, wirklich, wirklich, wirklich richtig krass.
0: Glaubst du, dass die Jungs dich in den Jahren danach, wenn du bei irgendjemandem auf den Schultern gesessen hast, auch immer gesehen haben und gesagt haben, how deep is your love?
1: Auf jeden Fall. Nein, nicht das, aber die haben mich auf jeden Fall, das glaube ich nicht, aber ich glaube, also ja, sie haben mich erkannt.
0: Und ja, ich kenne das ja auch, wenn man immer zu einer gleichen Stelle auf dem Konzert
1: ist. Sie haben mich erkannt und sie wissen, wer ich bin und das ist alleine schon irgendwie ein geiles Gefühl.
0: Und zur Not wissen sie, in was für einer Stadt du bist. Alles sieht immer gleich aus und dann ist aber diese total durchgeknallte, wir sind in Düsseldorf.
1: Ja, das ist auch, die sind ja total gerne irgendwie generell in Deutschland und auch super gerne so in NRW, ne? Das ist für die, oder auch im Osten sehr gerne, also Berlin und so, aber die sind auch super gerne in NRW, da spielen die auch immer sehr, sehr viele Konzerte, weil die da auch einfach eine riesen Fanbase haben, ne? Das ist total krass. Aber ey, wir wollten ja gar nicht so viel über der Beschmut reden.
0: Ja, natürlich. Wir wollen einfach ein bisschen was erzählen.
1: Ja.
0: Wir wollen euch unterhalten, das ist unser Anliegen hier. Richtig. Bei Müller Love Toxic.
1: Yeah.
0: Manchmal mit ein bisschen mehr Blabla, manchmal mit ein bisschen weniger Blabla, manchmal mit ein paar Gästen. Ich sehe gerade, wir haben es geschafft. Zum ersten Mal läuft hier im Radio das MLT Radio läuft, aber da steht die große Tino-Show. Der ist heute nicht da, der kommt aber demnächst wieder.
1: Kommt er wieder?
0: Mhm. Bedeutet aber, dass der richtige Ordner mittlerweile getrackt wird, in dem unsere Sendungen sind.
1: Sehr schön. So. Ja, weil ihr müsst euch vorstellen, also wir machen eine Sendung, die ist eigentlich immer sehr unaufgeregt und manchmal ist sie total durchgeknallt.
0: Planlos.
1: Weil wir uns einfach genau wie unsere andere, ich sag mal, Nachbarsendung planlos.
0: Dienstags zwischen 20 Uhr und 22 Uhr am 1. und ich glaube mittlerweile auch am 3.
1: Ja.
0: Eigentlich immer, wenn ihr dienstags zwischen 20 Uhr und 22 Uhr einschaltet, sind hier Moderatoren, die einfach
1: so ein bisschen absurd unterwegs sind. Ne? Also der Uwe Bisanz macht planlos. Wir machen eigentlich zu dritt Müller Love and Toxic. Und das ist immer ein bisschen wild, chaotisch, gerne mit Themen, die völlig an der Zeit oder völlig an der Zeit vorbei sind. Wir sind Kinder der 90er und wir haben uns heute auch so ein bisschen gedacht, was war nochmal so ein bisschen der Tenor der ganzen Nummer?
0: Ach komm, geh sterben oder zieh Leine waren Sprüche aus den 90ern.
1: Ach so, ich würde auch sagen... Du Hirni.
0: Komm, beim nächsten Lied, was ich jetzt hier drauflege, da steppt der Bär. Also auch letztens wieder zufälligerweise gehört und kann ich einfach nur sagen, yes, ich liebe die 90er.
1: Ich auch. Bis gleich.

0: So.
1: Dramen haben sich hier während des Songs abgespielt und hier sind innerlich irgendwelche Bilder hochgekommen, dass ja. Die Toxic hier fast angefangen hat zu putzen.
0: Ja, genau, weil dieser Song war mein absoluter Lieblingsputzsong oder ist. Also, ne? Es ist der Lieblingsputzsong von mir. Also in den Rap-Parts, da mache ich immer die Fliesen. Da schrubbe ich immer die Fliesen. Und wenn dann sie kommt, dann habe ich immer den Schrubber natürlich. Wer mich kennt, weiß, ich habe immer einen Schrubber zum Singen. Mittlerweile habe ich einen Schrubber zum Singen mit Lametta und so Disco-Licht. Den kennst du noch gar nicht, ne?
1: Nein, den kenne ich noch nicht. Den werde ich wahrscheinlich dieses Jahr
0: an meinem Geburtstag kennenlernen.
1: Auf der Geburtstagsparty, wo ihr alle eingeladen seid. Ihr wisst ja, ihr müsst nur herausfinden, wo die Toxic wohnt.
0: Ja, richtig. Und wann sie stattfindet. Aber das ist ja geheim.
1: Das ist geheim.
0: Also außer die Leute, die eingeladen sind natürlich. Aber wieder zurück zur ursprünglichen Geschichte.
1: Ja, ist aber ein Déjà-vu. Also ich meine, in der letzten Sendung habe ich das Putzlied meiner Mutter vorgestellt gehabt.
0: Richtig, das war ja, und das war Boy George, ne?
1: Ja, genau.
0: Ja, richtig geil. Also wir sind auf jeden Fall so ein bisschen heute thematisch, habt ihr vielleicht auch gemerkt, also wenn ihr früher mal so richtig geil rumgegammelt habt.
1: Wir wollten einfach mal eine Sendung machen, wie wir gewesen wären, wenn wir eine Sendung in den 90ern gemacht hätten.
0: Ja, das klappt aber nicht. Ich finde nicht genug geile Worte, die jetzt in diesen Wortschatz hineinpassen. Also wir haben hier so ein paar, die können wir auch ablesen.
1: Lass stecken.
0: Aber das machen wir nicht, ne?
1: Nein.
0: Also sowas wie mega, sage ich heute. Und ob du irgendwas peilst, frage ich mich auch ganz oft. Aber
1: ja, aber auch ein bisschen verpeilt irgendwie so, das haben wir immer noch so im Sprachgebrauch.
0: Ja, genau. Das liegt aber wahrscheinlich daran, dass wir mittlerweile auch einfach alt sind. Also ich habe jetzt zum Beispiel, was ist denn ein Bankster?
1: Ein Bankster, das ist so ein zusammengesetztes Wort aus Banker und Gangster, soweit
0: ja,
1: ich
0: weiß. Ja, und das haben wir wann genau gesagt?
1: Das haben wir nicht gesagt, das haben andere Leute gesagt, die damals in den 90ern an der Börse gezockt haben und die von denen dann wahrscheinlich gerobbt worden sind.
0: Ja, pass auf, ich habe immer noch was Geiles gefunden auf der Superliste. Die Stockente ist jemand, der Nordic Walking betreibt.
1: Ja, aber kannst du dich noch erinnern, als diese ganzen Nordic Walking-Leute durch die Parks gegangen sind, als das total in war? Also ich war in den 90ern auf 4 Rollen auf diesen Inline-Skatern am Rhein unten unterwegs und dann gab es halt so als Gegenbewegung, nachdem so die Rollschuhe, die Rollerblades weg waren, kamen halt so diese Stockenten, die wirklich so hintereinander gelaufen sind, als ob sie lang
0: ich weiß, aber dieser Begriff ist mir also so gar nicht
1: klar. Du warst ja auch tanzen.
0: Also hier steht, ist klar, Ausdruck des Unglaubens, meist ironisch gemeint, ist klar.
1: Ja, heul doch.
0: Ja, genau.
1: Du Model, du.
0: Und du Profikönner. Okay, also wir haben auf jeden Fall heute so eine sehr, sehr wie immer unvorbereitete, wunderschöne Sendung, in denen wir so ein bisschen die 90er wieder aufleben lassen.
1: Ja.
0: Na, also das hat man vielleicht auch gerade so, vielleicht auch schon ein bisschen gemerkt. Na, wir hatten jetzt eine sehr lange Episode Depeche Mode, also für die Leute, die gerade eingestiegen sind, es tut mir sehr leid, das war jetzt doch sehr viel, aber es war auch einfach eine geile Geschichte und ich meine.
1: Ich höre diese Geschichte total gerne, weil ich war morgens früh, jetzt sind wir wieder bei der Geschichte, im damaligen Parkhaus und ich weiß, dass der Michael Grumann damals, ich glaube um 3:30, kam der mit, oh, du weißt ja gar nicht, irgendwie so, oh, Depeche Mode und die haben eine Aftershow-Party gemacht und boah, und wir waren da alle da irgendwie so und ich so, wie, was? Und dann kamen immer mehr Leute rein irgendwie so, die irgendwie meinten, die waren halt auf dieser Depeche Mode Party.
0: Aber die waren nicht auf der Aftershow-Party, wo ich war, ne? Just saying, ne? Ich sagte ja nur Band and Crew, ne?
1: Ja.
0: Da war kein Michael Grumann.
1: Dann hat er mich belogen.
0: Aber es gab eine Aftershow-Party an dem Tag davor, wo, und das war ja das, wo ich dachte, wo ich dann auch bin, das war dann diese Party, wo die dann irgendwo abgesperrt in irgendeinem VIP-Bereich, leicht abgetrennt, weißt du, so wie damals im Ufer mit so Kordeln,
1: ja,
0: und wo man da nicht hin konnte.
1: So
0: und
1: VIP,
0: dann,
1: die very important,
0: ja, ja, genau. Also und ja, und meine Aftershow-Party war ja, die hatte ja einen ganz anderen Charakter. Ja. Ne? Das war halt die private Aftershow-Party. So, aber um jetzt mal wieder so ein bisschen die, ich sag jetzt mal, die Sendung in die richtige Richtung zu führen, haben wir natürlich auch in den 90ern unheimlich geile Clubs hier around gehabt, auch in Düsseldorf.
1: Ja.
0: Und da gibt es eine sehr schöne Geschichte, also wer die Buggy noch kennt, und das ist ja wirklich der Laden auch gewesen, der leider einfach zugemacht hat, wo aber die Party des Jahrhunderts abgegangen ist.
1: Und donnerstags ist man in die Buggy gegangen.
0: Ganz, ne?
1: Also
0: genau.
1: Ich war immer im Café Rosa Mond erst.
0: Ja.
1: Dann macht er dann so ab 10 Uhr zu und dann ist man von da aus, dann vom Oberbilker Markt aus zur Buggy gefahren.
0: Ja.
1: Und da hat dann der Tapesch aufgelegt.
0: Richtig.
1: Und man ist immer über so einen richtig übelst ekligen, total hochflorigen
0: Hochflor-Klebeteppich.
1: Klebeteppich gelaufen.
0: Ja, weil da so viele Drinks drin ausgelaufen sind und der einfach nie gewechselt und ich glaube auch nie gereinigt wurde. Und man sich da auch immer hart auf die Fresse gelegt hat, weil dieser Teppich ja irgendwie auch so eine Art, also man hat ja immer gesagt, der hat so eine magische Bodenanziehung gehabt, aufgrund von den ganzen klebrigen Drinkresten, die da drin waren.
1: Ja.
0: Und man lag auch ganz oft da. Ne? Also,
1: warst du eher roter Puschkin oder eher schwarzer Puschkin?
0: Ich war schwarzer Puschkin, bis ich den mal so hart ausgekotzt habe. Und ich sag euch, also schwarzer Puschkin auskotzen sieht nicht geil aus.
1: Ja.
0: Und dann habe ich mir gedacht, nee, also das meine ich mehr.
1: Und danach kam dieser Erdbeerleims raus.
0: Ja, genau. Und das war eine gute Zeit. So. Der ist ja bis heute noch super.
1: Gibt es Erdbeerleims noch zu,
0: ja,
1: kaufen?
0: Ja, also falls du dich daran erinnerst, wir beide waren am Rosenmontag,
1: Stimmt.
0: Pink Monday,
1: ja, das war
0: auf der Kirmes,
1: ja,
0: das und war haben Erdbeerleims getrunken.
1: Wir haben Erdbeerleims getrunken.
0: Xuxu nannte man ihn ja so, aber eigentlich heißt das ja Shushu, weil das ist ja XUXU geschrieben, ist Shushu.
1: Shushu?
0: Shushu.
1: Das hört sich aber für einen Pink Monday ganz schön schwul an.
0: Ja, das ist vielleicht auch ein bisschen so. Aber Tatsache, also Erdbeerleims gibt es noch. Und meine Freundin Heidi macht den immer selber. Und ich sag's dir, ist der beste Erdbeerleims aller Zeiten.
1: Wodka und Erdbeeren zerdrückt?
0: Ja, und ich glaube, die macht den auch im Thermomix. Das ist richtig geil.
1: Wird er dann erhitzt?
0: Er wird erhitzt und irgendwie dann wieder kalt. Dadurch verbindet sich der Alkohol mit der Frucht und dann ist es eine Symbiose. So wie wir.
1: Ach so, wunderbar.
0: Ja, also wir sind ja jetzt nur noch eine Symbiose, weil ja der Herr Müller nicht da ist.
1: Ja, deshalb haben wir heute Abend ja auch nur zwei Mikros an. Ich könnte das dritte anmachen, dann hört man dich aber doppelt.
0: Ja, das wollen wir nicht.
1: Das haben wir erst, wenn wir zwei, drei Schuhs getrunken
0: genau,
1: haben.
0: Genau, richtig.
1: Ich mach einfach mal ein bisschen Musik.
0: Ja, wir machen Musik. Ja. Wir haben noch mehr mitgebracht.
1: Wir haben ganz viel Musik aus den 90ern dabei.
0: Von bis, also quer durch. Also nicht nur Eurodance, sondern natürlich auch die Rocksachen, die deutschen Sachen, die Metal-Sachen. Und die hören wir heute alle mal so ein bisschen rein.
1: Ich habe eine deutsche Band, ja, die Englisch singt. Und keiner wusste, dass es deutsch ist. Und es ist nicht AC/DC.
0: Okay, dann. Ich glaube, sind wir schon.
1: Sind wir schon.

0: Parmesan?
1: Ja, es gibt dazu so eine lustige Geschichte. Und das Schlimme daran ist, ich werde euch jetzt sowas Schlimmes mitgeben. Weil seitdem ich das so gehört habe, kann ich dieses Lied nicht mehr als How Bizarre wahrnehmen. Also die Mutter meiner besten Freundin damals in der Schule fand das Lied immer total super, ne? Und dann lief das irgendwie im Radio und dann sagte die so, oh, ich finde das so gut. Und dann kamen die immer so rausgetanzt und dann sagte die, Parmesan, Parmesan. Und dann habe ich nur gedacht, ey, nee, der singt da How Bizarre, How Bizarre. Nein, nein, der singt Parmesan, Parmesan. So, dann haben wir das.
0: Das ist so richtiger Agathe Bauer.
1: Das ist so richtiger Agathe Bauer, genau. Und dann haben wir

0: Das fand ich auch ganz toll.
1: Ja, fanden wir auch gut. Aber wir sind jetzt professionell.
0: Jetzt wichsen wir nicht mehr rum?
1: Nee. Jetzt haben wir eine richtige
0: Internetseite. Jetzt parmesanen wir ein bisschen rum.
1: Ja, richtig. Ja? Ja.
0: Hab ich dir schon erzählt, dass bei Dirty Diana von Michael Jackson ich immer I need an answer gehört habe und das immer lauthals mitgesungen hatte.
1: Ja, ja. Mhm.
0: Wirklich, als das Lied in den Top 10 war und Amir hat da immer gestanden und hat einfach immer nur I need an answer.
1: Das ist richtig geil.
0: Und irgendjemand meinte so, was singst du da? Und ich so, ja, singt er doch. Nein, das heißt Dirty Diana. Ich so, ja, so heißt das Lied, das weiß ich auch, aber der singt ja gar nicht darüber.
1: Ach, oh mein, ja.
0: So, ja, und
1: Oder gibt es noch mehr von? Ich glaube, da können wir auch mal eine ganze Sendung drüber machen, über diese
0: Agathe Bauers.
1: Diese Agathe Bauers dieser Welt. Es gibt ja, also ich hatte zum Beispiel noch bei Dr. Beat dieses Ding.
0: Für mich war das Beat.
1: Immer Gut to be.
0: Ja, auch schön.
1: Ne? So? Also es gibt noch ganz, da machen wir mal.
0: Hast du dir die Haare dabei gestylt? Ohne jetzt Werbung
1: keine
0: zu machen.
1: Keine Ahnung, aber ich habe das nicht.
0: Veledas hofft Gut to be.
1: Also Dr. Beat war für mich nicht schlüssig bei dem Song. Ne, es ist ja auch so ein bisschen fancy, wenn du mich fragst, oder?
0: Ja, natürlich, klar.
1: Ne, also es ist jetzt nicht so ein Song, wo man jetzt sagt, so boah, ich schreibe jetzt einen Song und dann mache ich Dr. Beat.
0: Du hattest die Haare glatt gehabt in den 90ern,
1: ich hatte die, oder? Ja, in den 90ern hatte ich sie, also Anfang der 90er hatte ich die Haare noch glatt. Und dann, als ich so, ich glaube so 15, 16 war, dann gab es ja diese Frisur. Also diese 90er Jahre Techno-Rave-Girl-Frisur.
0: Ich würde sagen aus drei Farben und man hat seine Haare sich bei, wie hieß der Laden?
1: Nee, das war John Michaels. Nee, das war nicht John Michaels. Wie hießen die noch, die mit den mit dieser Klinge, wo man sich die Haare mit der Klinge hat schneiden lassen, ne?
0: Ja, und jeder, der da rausgekommen ist, hatte
1: genau
0: drei Farben.
1: Nee, das war nicht so. Ich hatte ja vorher noch, das war auch erst ein bisschen später, Anfang der 2000er tatsächlich. Wie hießen die nochmal? Google das doch mal eben. Oder ich google das gleich. Auf jeden Fall, das, was ich sagen wollte, ist aber nein, ich hatte diese klassische blondierte, mit zu Hause selber blondiert, mit wo dir die ganze Kopfhaut weggeätzt ist und du eigentlich gelbstichig warst.
0: Ja, weil wir beide haben dunkle Haare, muss man dazu sagen. Mhm. Ja, kenne ich auch.
1: Mittelscheitel und dann so hinten hoch und vorne länger und dann so hinter die Ohren und alles so angeklatscht und dann so weißblond. Also das war eigentlich meine Frise in den 90ern.
0: Hast du weißblond selber hinbekommen?
1: Ja, nein, habe ich nicht. Ich hatte dann irgendwann mal die Friseurin meines Vertrauens, die mir dann nochmal die Kopfhaut weggeätzt hat und mit Silbershampoo hinterhergejagt. Mhm. Aber ja, ich habe weißblond gehabt und irgendwie so lange weißblond gehabt, bis sie mir irgendwann Ende der 90er so abgebrochen sind, also so wie Kaugummi konnte ich die nach der Blondierung von meinen Haaren ziehen, von meinem Kopf ziehen und dann hatte ich gedacht, okay, jetzt musst du sie einfach abrasieren und dann habe ich die ja so ganz kurz auf, ich glaube 8 mm gehabt und da sah ich aus wie Monchichi. Ja. War auch geil. Ja, aber irgendwie cool. Also mir hat's auch gefallen.
0: Dann bin ich auch immer im Monchichi und jeder geht dann mir dann immer so gegen den Strich durch die Haare und das ist dann so bei mir irgendwie so direkt geht das in die Wirbelsäule wie bei so einem Hund.
1: Ja.
0: Also ganz, ganz schlimm, wenn man mir in
1: so
0: der Monchichi-Phase durch die Haare geht. Uah.
1: Ich mochte in den 90ern, das war auch in den 90ern glaube ich schon so, aber Anfang der 2000er auf jeden Fall safe, hattest du immer so einen ganz geilen, krassen roten Irokesen.
0: Ja.
1: Und das war meine Lieblingsfrisur.
0: 97 habe ich damit angefangen. Wobei das erste Mal, dass ich mir die Haare blondiert habe, das war noch in den 80ern. Da habe ich noch zu Hause gewohnt und da habe ich so mein letztes Taschengeld und ich wollte unbedingt wasserstoffblonde Haare haben.
1: Wir wollten
0: und habe mir diese Blondierung von, weiß ich nicht, was geholt.
1: Das war so Schlecker, ne? Oder so.
0: Es war was Günstiges und das habe ich so lang drin gelassen, wie geht.
1: Ja, ja,
0: und
1: genau.
0: Und als ich es ausgewaschen habe, waren die Haare rosa.
1: Ja, bei mir war sie orange. Also ich habe da richtig schön, geleuchtet.
0: So orange, rosa und auch ein bisschen checkig, also auch nicht gleichmäßig.
1: Natürlich.
0: Aber es musste auf jeden Fall von der Kopfhaut runter. Und ich wusste dann nicht, was ich machen sollte, weil es war nicht mehr Blondierung da. Ich hatte aber auch kein Taschengeld mehr. Und ich stand vorm Spiegelbild und wusste so, ach, morgen ist Schule.
1: Mhm.
0: Jeder sagt nur hier so klar, ne? Die kleine Schwuchtel kommt da vorne wieder.

0: irgendwie so.
1: Ja.
0: Und das wollte ich denen natürlich nicht geben. Vor der Türe war meine Mutter am Putzen.
1: Zu Boy George,
0: genau. Und im Kinderzimmer war natürlich mein 3 Jahre älterer Bruder, der ein bisschen mehr Geld hatte. Wie komme ich an meiner Mutter vorbei zu meinem Bruder? Es funktionierte genau so lange, bis ich die Türe zum Kinderzimmer aufgemacht habe und mein Bruder lauthals gelacht hat. Meine Mutter, die eh immer sehr neugierig war, direkt um die Ecke gekommen ist.
1: Guck mal, was der Arme gemacht hat. Kannst du dir bildlich vorstellen.
0: Und dann hieß es nur, lass das mal deinen Vater heute Abend nicht sehen.
1: Ja,
0: so.
1: Ja.
0: Und dann dachte ich nur so, ja, was machst du denn jetzt? Ja, könnt ihr mir helfen irgendwie so? Und dann so, nee, das musst du selber ausbügeln. Ja, und dann hatte ich abends diese orange-pinken Haare gehabt. Mein Vater hat mich einfach eine Woche damit rumlaufen lassen.
1: Also ich hatte diese auch, ne? Also diese orange-gelblich-pink angehauchten Haare. Ich fand es aber damals so cool, muss ich sagen. Also ich habe getragen, ich weiß genau, was ich getragen habe, weißt du, so eine alte, wie so eine Fliegerjacke von, weißt du, diese, oder so eine Rennfahrerjacke von meiner Mutter in so einem Neongrün mit so rot abgesetzt, so Nylon-Zipper.
0: Ja.
1: Und dann hatte ich so eine Schlaghose aus Kord und habe dann da drunter noch so von Miss Sixty so eine bunte Blumenbluse gehabt mit so einem Stricksweater, der so Streifen hatte.
0: Boah, diese Miss Sixty Geschichten, ja. Die waren aber auch immer in your face.
1: Die waren in your face. Aber ich habe noch meine ganzen Miss Sixty Hosen. Für mich ist das, also das ist mein...
0: Ja, du hast ja auch noch eine Figur wie in den 90ern. Entschuldigung.
1: Fast. Also ich habe jetzt, also ne, also die Miss Sixty Hosen, die passen mir noch. Ich passe da noch rein. Aber damals hatte ich die halt so wirklich auf unter Beckenknochen irgendwie hängen, weil ich da meine ungefähr 46 Kilo Faser hatte. Ne?
0: Ja.
1: Weil wer viel tanzt, der schwitzt viel.
0: Der isst weniger.
1: Der isst weniger und nimmt auch sehr viel ab. Also ich hatte, das war die Phase. Und ich fand irgendwie schon, dass das alles so ein bisschen zusammengepasst hat. Also dieser orange-pinke Haarstich mit der... mit dem Pulli und der Hose. Es gibt davon Fotos, ich werde dir das zeigen. Auf jeden Fall, ja, und diese Phase, ich weiß auch gar nicht, wie sind wir da jetzt überhaupt hingekommen?
0: Wir sind irgendwie über Haare dorthin
1: ich
0: gekommen.
1: Ich weiß nicht, aber über Haarfarben in den 90ern.
0: How bizarre, sage ich
1: genau,
0: nur.
1: Genau, ja, Parmesan. Also ich hätte jetzt eigentlich voll gerne, also ich würde mir voll gerne ein anderes Lied wünschen, was ich reingetan habe.
0: Ja.
1: Weil ich würde das jetzt mal eben reintun.
0: Achso, du hast das noch gar nicht reingetan.
1: Doch. Okay, ich habe das reingetan, aber ich würde das total gerne, würde ich das jetzt hören wollen. Warte, ich mache mal ganz kurz einen Flüsterich.
0: Warte mal, ich mache einfach kurz die...
1: Oh, so, weil ich habe mir jetzt gerade gedacht, ne, ich hatte da einfach so eine Zeit und die erinnert mich so sehr daran. Ja, genau. Manchmal machen wir auch solche Sachen. Manchmal machen wir sowas.
2: Hat aber auch gar keiner gehört, dass du hier so am Mikrofon vorbei zu mir geflüstert hast.
1: Hat keiner gehört,
2: hat
1: meinst du?
2: Gar keiner gehört.
1: Ja, ist so, ja auch egal.
2: So, aber zu dem Zeitpunkt, ne, darfst du auch gar nicht sagen, da habe ich ja auf dieser Industriestraße gewohnt gehabt. Ne?
1: Ja.
2: Und das war ja so ein altes...
1: Kannst ruhig wieder laut sprechen.
0: Ich weiß nicht, ob die das alle so hören sollen.
1: Doch, hör mal. Erzähl mal. Interessiert mich.
0: Da war ein altes, wo wir über die Buggy geredet haben, war ein altes Sanyasin-Haus, was als die Bhagwan-Sekte aufgelöst wurde, dann von jetzt auf gleich leer stand und... wir waren halt so, auch so eine Clique, wie ihr das früher wart, die jedes Wochenende halt irgendwie so von Freitag bis Sonntag irgendwie einfach
1: durch
0: nur zusammen...
1: durch drei Bundesländer geraved
0: ja,
1: sind.
0: Ja, einfach irgendwo fest zusammengehalten haben und wir haben uns auch irgendwie überlegt, wir werden auf jeden Fall später Abend, unseren Lebensabend auf jeden Fall zusammen verbringen und wir sind die allerbesten Freunde, wir müssen zusammen wohnen und...
1: Wie bei Melrose Place. Oh Gott, ich liebe es.
0: Und haben das halt so morgens früh, sonntags früh im besoffenen Zustand irgendwie einfach nur so, ja, Hände drauf, das machen wir. Eine Woche später kam jemand vorbei und meinte, hier ist ein leerstehendes Haus, da sind so und so viele Wohnungen frei. Der Vermieter ist ein guter Freund von uns irgendwie. Wir wollen jetzt einfach nur mit Freunden zusammen so ein richtig geiles Haus machen. Und ich bin zu dem Zeitpunkt, ich bin glaube ich 2 Wochen vorher, bin ich umgezogen. Ich bin in eine WG gezogen. Ein Bekannter hatte auch irgendwie Mietvertrag gerade unterschrieben gehabt. Und wir haben uns nur angeschaut und dachten so, das ist unsere einzige Möglichkeit, das sind 140 Quadratmeter. Wir machen eine WG, wir sind die allerbesten Freunde und in dieses Haus sind insgesamt 12 Leute eingezogen und wer uns kannte oder ich meine, wer mal auf der Industriestraße war, es war die Hausnummer 14, mich sprechen immer noch Leute auf Veranstaltungen und Partys in diesem Haus an, wo ich gar nicht weiß, ob die wirklich da waren oder nicht. Irgendwie so. Wir haben da 6 Jahre zusammen gewohnt und haben so viele Partys am Wochenende gehabt. Das war schon echt schön und da war auch dieses Lied garantiert ein, zweimal da.
1: Also ich habe zu diesem Lied eine unfassbar enge Beziehung. Ich weiß, also alle am Radiosender, entweder man liebt es oder man hasst es. Entweder werdet ihr jetzt ganz laut aufdrehen und ordentlich mit singen oder es leise machen und sich denken, boah, was fürchterlich, was tut dem uns jetzt hier an?
0: Ich hatte ein Meet and Greet mit der Dame auf ihrem Abschlusskonzert gehabt, Edge. Aber ja. Sie ist nicht gekommen, weil wir sie vorher mit Unterhosen beworfen haben.
1: Ja, das würde ich auch nicht machen.
0: Ja, aber wir haben uns überlegt, was wirft man einer Frau, die total Teenie-Star ist, auf eine Bühne? Ja. Wenn bei Boybands, weißt du, Schlüpper und... und BHs fliegen.
1: Kleiner Feigling.
0: Haben wir uns überlegt gehabt, wir nehmen alte Schlüpper mit.
1: Nee, also alte Schlüpper ist ja schon respektlos hoch 10, ne? Aber so kleine Schnäpse fände ich nicht schlecht.
0: Oh ja, oder, aber die hätten die
1: oder
0: getroffen.
1: So Glitzer.
0: Also es,
1: oder so Herz, so warte, ich hab's. Herzen. Gummibärchen, sowas wie Candy, so diese Schaumherzchen.
0: Die hätte ich auf dem Weg dahin schon gegessen.
1: Ja, okay. Na deshalb. Gut, also wir hören jetzt einfach mal rein, weil wir hören jetzt nämlich... von Blümchen, Herz an Herz.

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5: Jedes Mal, wenn ich das höre, muss ich so laut lachen. Das Amulett ist violett.
6: Los, Horst.
5: Weißt du Bescheid.
6: Ja, Blümchen. Ja.
5: Oh mein Gott. Also Herz an Herz, ne? Also sowieso für mich einer der besten Songs, die 90er jemals hervorgebracht haben.
6: Somewhere Over the Rainbow war
5: ist,
6: ja auch noch.
5: Ja, irgendwie. Ist aber auch irgendwie, also es ist einfach auch Geschmackssache, ne? Sind wir mal ehrlich. Also,
6: ich war kein Blümchen-Fan.
5: Ich bin nach wie vor ein riesengroßer Blümchen-Fan und ich hatte ja, glaube ich, auf dem letzten Melt, wo ich war, das war vor zwei Jahre.
6: Oder drei Jahre.
5: Zwei oder drei, ne? Das Meldende, ne? Als sie gesagt haben, jetzt ist vorbei. Es war vor drei Jahren, genau. Da bin ich ja nochmal hingefahren, um mich von diesem heiligen Ort zu verabschieden, wo ich 15 Jahre verbracht habe und meine ganze Seele lebt dort. Also wer meine Seele sucht, die ist da.
6: Seitdem trägst du auch nur noch schwarz.
5: Ja, richtig, genau. Nein, aber Tatsache, da war als Act Blümchen allerdings nicht in dieser ganzen Main-Act-Nummer, auch nicht aufgeführt. Es gab so eine kleine Bühne, die war so ein bisschen separat und man musste sich, wenn man Blümchen sehen wollte, irgendwie direkt so kleine Bändchen holen, am besten am ersten Tag, weil die da nur eine gewisse Personenzahl in diese kleine Bühne-Area reinlassen konnten. Ja. Und natürlich war ich da, wie ihr mich kennt, alle sehr nervös und sehr nervös gewesen und hatte so direkt gesagt am ersten Tag, alles klar, Zelt aufgebaut, jetzt müssen wir uns sofort die Blümchenbänder holen, ja? Also setz dich erstmal hin, jetzt trinken wir erstmal ein Bier, jetzt gucken wir erstmal, was wir noch machen. Das müssen wir jetzt nicht sofort machen, doch, das müssen wir sofort machen. Ich habe keine Ruhe gegeben, bis alle mitgekommen sind, sich sofort ein Bändchen geholt haben. Danach konnte ich relaxen. Es war, glaube ich, an Tag drei, ich glaube, es war Sonntag.
6: Du hattest die Bändchen und warst am Schlafen, komm, gib's zu.
5: Ja, danach konnte ich, nein, geschlafen habe ich natürlich nicht.
6: Na, du warst ja auf dem Sleepless Floor.
5: Richtig. Nein, aber der Fun Fact war einfach, die Bühne war bumsvoll, also diese Location. Die Stimmung von der Alten war einfach großartig. Die hat alle Songs gespielt, also alle Hits, auch so ein paar
6: also
5: neue,
6: 10 Stück.
5: Die so ein bisschen schlagerig sind, aber auch egal irgendwie.
6: Aber davon ist sie ja zum Glück wieder weg.
5: Ja, zum Glück. Ne? Ja. Aber die macht jetzt ja nichts mehr. Ne? Die also, will jetzt ja noch Familie und hat sich ja...
6: Also ich fand ihr Album, was sie unter Jasmin Wagner rausgebracht hat, fand ich super. Dieses Entschuldigen Sie, ich bin nicht mehr die ich einmal war.
5: Kacke
6: war. Habe ich gefeiert.
5: Nee, wir brauchen hier
6: bum, bum, bum
5: rein. Und so, ne? Also es war schon, also... Und ich hatte da so viel Gleichgesinnte, natürlich altersbedingt wahrscheinlich. Also da waren so viele, die da in der ersten Reihe standen und also das Ding war voll und die Stimmung war unglaublich. Die hat da eine Bühnenshow gemacht mit so aufblasbaren riesigen Pferden und die dann so immer so nach vorne waren bei jeder und dann auch nach zur Seite, die hatten auch eine eigene Choreo, da waren irgendwelche Leute hinter, die so bewegt haben, dann irgendwie ganz viel Glitzer, Strahler, da kamen so diese, kennst du diese Fobbler, nennen die
6: Nein.
5: sich, das sind diese Seifenblasen, die diesen Rauch drin haben, wie von einer Nebelmaschine,
6: ja.
5: So Fobbler-Dinger, dann also ne, und Tänzer und die selber sah so toll aus, die hatte dann so ein Outfit an, so Chaps hatte sie an, Chaps in so Neonblau und auch so bauchfrei, die Alte ist immer noch sowas von den Shape, also ich war so begeistert.
6: Ich merke das schon. Es hat gerade auf jeden Fall 3 Minuten der Sendezeit gekostet. Voller Begeisterung. Und ich kann nur sagen, gut, dass sie damals nicht im Ratinger Hof war. Auch einer meiner Hasslieben, Maruscha, war irgendwann mal im Ratinger Hof. Und an dem Tag wurde ich strafversetzt von meiner Cocktailbar hoch, weil jeder wusste, ey, Maruscha und Amir, nein, das wird auf jeden Fall nicht funktionieren. Und man hat mich an die Kaffeebar direkt an den Eingang nach vorne gesetzt. So, ja genau, mir war auch langweilig und dementsprechend hatte ich viel mehr Zeit gehabt, um Schabernack zu machen. Ich weiß noch, die rothaarige Heike, die hat sich die Augenbrauen extra nach grün gefärbt gehabt. Ja. Und dann waren die auch noch Stars des Abends und haben sich die ganze Zeit fotografieren lassen. Das hat mich natürlich dann noch mehr getriggert. Ja. Also, was habe ich dann gemacht? Ich habe vorne mir Wünsch dir was mit Maruscha ausgerufen und habe Zettelchen gemacht, auf denen steht, ich wünsche mir ein Lied von dir. Ich wünsche mir...
5: Darf ich mal kurz eine Zwischenfrage stellen? Was genau ist denn da passiert, dass du Maruscha so kacke findest?
6: Ich fand die Musik von der total kacke.
5: Warum?
6: Als DJ hat sie sogar halbwegs gut aufgelegt, aber die war mir einfach zu Techno. Also ich meine, hallo,
5: ich liebe
6: Blümchen.
5: Techno.
6: Es war so Blümchen-Techno.
5: Ja, okay, aber ich meine...
6: ich bin Haus.
5: Ja, okay, ist alles okay, aber ich
6: Trash finde ich okay, aber die hat sie auch noch ernst gemeint.
5: Ja, weil man kann ja den Menschen, Maruscha, die hat total viel für die Szene getan.
6: Ja. Ne?
5: Also in meiner Welt war das eine absolute Vorreiterin. Die DJs, welches Wort wir ja eigentlich auch total scheiße finden.
6: Ich habe gestern noch einen Aufruf.
5: Das Wort DJ ist total Kotze. Also DJ ist DJ. Also merkt euch das einfach mal. Ob weiblich oder männlich oder irgendwie Pimmelbrüste, ist egal. Ne? Ja.
6: Also, das ist ein komisches Bild, was du mir gerade in den Kopf gemacht hast. Ja.
5: Ja, ist so. Ja. Ne? Also ist völlig egal. Aber wenn wir daran mal denken, dass die 90er Jahre geprägt wurden von ganz vielen Musikeinflüssen. Ne? Da war ja, es war ja nicht nur dieser Eurodance und die erste elektronische Techno-Bewegung, die so rübergeschwappt ist in der großen Welle, sondern
6: Chicago
5: es war House, es war Acid, es war Rock, es war Metal, es war alles dabei. Wir denken an Bon Jovi, wir denken an die ganzen Roses, wir denken an Smashing Pumpkins, wir denken an so, so viele verschiedene Musikrichtungen, die da alle so ihren absoluten Höhepunkt hatten. Ne? Also wenn ich auch irgendwie an, was war das? Entre dos tierras estas. Das war ja auch so ein 90er-Song.
6: Ja, auch die ganze Italo.
5: Ne? Ja, alles. Ne? Und da, überleg mal, was da alles zusammengekommen ist. Aber dann hattest du halt nicht viele Gesichter für die elektronische Techno-Bewegung.
6: Und sie war eine Frau.
5: Und sie war auch noch eine Frau. Und natürlich hat sie Somewhere Over the Rainbow gemacht, was ich ehrlicherweise einen mega Song finde und wo ich mich immer super, super drüber freue, wenn ich ihn irgendwo höre, weil er mich natürlich an meine Jugend erinnert. Aber sie war schon auch wichtig.
6: Jeder, der reingekommen ist, musste ja an meiner Bar vorbei.
5: Und du hast jeden, direkt umgepestet,
6: ne? Jeden, den ich kannte, habe ich einen dieser wunderbaren Zettel in die Hand gedrückt und habe gesagt, wenn dein Lied gespielt wird, dann bekommst du hier 2 Cocktails umsonst. Und das bedeutet, ich weiß nicht, ich habe 50 Zettel in meiner Langeweile geschrieben, vielleicht waren es auch 70. Mhm. Und jeder probierte natürlich, ich möchte was umsonst zu trinken haben. Und ist, während sie am Auflegen war, immer so der hochgegangen.
5: Nein,
6: bis irgendwann
5: bist du böse.
6: Die Bruni vor
5: bist
6: mir stand.
5: Bist du böse?
6: Die Besitzerin vom Ratinger Hof und irgendwie nur so meinte so, irgendjemand, der ist hier Zettel am Verteilen mit Liederwünschen und weiß nicht was, die kann da drüben nicht mehr, die hat keine Lust mehr aufzulegen, wenn ich hier, ob sie irgendwas mitbekommen habe und so. Und ich hatte die wirklich direkt neben mir liegen gehabt. Irgendwie so, die so, oh, ich hab so gar nichts. Und ich wusste nur so, oh, es sind bestimmt schon 30 oder 40 davon unterwegs irgendwie. Und ja.
5: Boah, ey, ganz ehrlich, ne? Also ich meine, wir kennen uns ja auch schon echt lange, ne? Aber ich muss sagen...
6: Das waren die 90er.
5: Ja, okay. Also, ne? Aber ich muss wirklich sagen, das macht man nicht.
6: Dafür habe ich Max Brunnen geholfen, als er die Treppe...
5: runtergerollt ist.
6: abgerollt ist. Ja, in der Kulisse, After Hour, montags früh, nachdem er die ganze Nacht, Sonntagsnacht im Ratinger Hof war. Und wenn du so 180 Kilo probierst mit drei Leuten, die sich nicht mehr richtig bewegen können, eine Treppe hochzutragen, das ist schon schwer. Also ich meine,
5: wer die Kulisse nicht kennt, ne, das ist auch so.
6: Das war die alte Diskothek von Jürgen Drews, mitten in der Altstadt.
5: Düsseldorfer Altstadt.
6: Direkt gegenüber von da, McDonald's ist da jetzt gar nicht mehr. Nee,
5: da ist jetzt so ein Chicken Ding.
6: Ja, das ist Bolker Stern nennt sich das.
5: Von irgendeinem Fußballer. Keine Ahnung.
6: Okay, wir machen keine Werbung für Fußball.
5: Nee, natürlich nicht, aber es ist irgend so ein Chicken Ding.
6: Ja, von irgendeinem und da Fußballer. Auf jeden Fall eine Schlagerdisco mit einem Pferd auf einer Tanzfläche.
5: Genau, so ein richtiges, so ein, wie so ein Karussellpferd, ne? So ein Ding war das. Ja, genau. Wie man sich diese Plastikpferde so vorstellt, wenn man als Kind auf einem Karussell gefahren ist, genau so ein Pferd war das.
6: Ich glaube, dieses Pferd, das wurde jeden Abend von unzähligen Leuten geritten.
5: Und jeder wollte es klauen.
6: Aber es war an den Boden festgedübelt.
5: Und wissen wir eigentlich, wo dieses Pferd jetzt ist? Frage ich mich jetzt einfach mal so ganz blöd.
6: Im Zweifelsfalle kann man es bestimmt irgendwo im Keller von der Lola-Bar finden, weil Axel Kerberg, dieser wunderbare Mann, ist genauso wie der Helmi, der sammelt alte Utensilien. Und aber der hat auch, wenn ihr in die Lola-Bar reingeht und da in den Clubbereich reingeht, die Sessel, die da sind, das sind die alten Sessel aus dem Ratinger Hof aus den 90ern.
5: Nein.
6: Die hat er neu aufpolstern lassen, die stehen da noch.
5: Wusste ich nicht.
6: Vom Vivolo, was dann später das, wie hieß die Veranstaltung, auf der Grünstraße, wo sie den Durchbruch gemacht haben, da hat er auch noch die Eingangsgeschichten und die kann man auch immer noch in der Lola-Bar hier in Düsseldorf, Shoutout, ne, das zweimal jetzt hier in einer Stunde gesagt, geht da hin, da ist auch immer unser Mario, immer am ersten Samstag im Monat, macht er dort Velvo singt für umsonst.
5: Und der Mario ist ja auch, also mittlerweile ist er ja nicht nur
6: unser Showpraktiker.
5: Sondern auch unser Freund. Also, und der kommt ja auch zu meinem Geburtstag, ne?
6: Singt der da?
5: Ja, natürlich.
6: Mit einem Besenstiel?
5: Ohne.
6: Ohne. Was von Depeche Mode vielleicht?
5: Nein, sondern was von, ich glaube, France Gall.
6: Oh, du hast dir was gewünscht.
5: Ja, ich habe mir was gewünscht.
6: Oh.
5: Also was ich dieses Jahr haben möchte, gerne.
6: Ob der das hohe Ella Ella singen
5: kriegt
6: kann?
5: Der kriegt das noch hin. Okay. Der braucht ein Ella Ella, aber nicht von France Gall.
6: Ella, Ella.
5: Das war nicht Ella. Von France Gall.
6: Nein, war das nicht?
5: Nee, das war nicht France Gall. Das war irgendwie, das war so eine Band. Ich kann dir das gleich googeln, aber Ella, Ella.
6: Du willst heute Abend ganz viel googeln. Ihr da draußen, ihr könnt das auch googeln und ihr könnt das
5: und ihr
6: auf
5: könnt
6: unsere
5: es mir
6: Social
5: dann sagen,
6: Media
5: von wem war Ella Ella? Also es gibt Leute, ich weiß genau, wer mir gerade zuhört, die sitzen im
6: Wollen
5: Auto.
6: Wollen wir das nächste Lied
5: fahren nach Hamburg. Machen? Ja, ihr fühlt euch angesprochen. Bitte googelt für mich, wer hat Ella Ella gesungen?
6: Ihr könnt
5: und
6: uns
5: schickt es mir.
6: Auf mltradio.de erreichen und oder aber über unsere wunderbaren Kanäle bei Facebook und bei Instagram. Da haben wir ganz gerne immer eure Storys, euer Feedback, eure Wünsche und natürlich auch eure Kritiken. Oh. Wir werden demnächst wieder eine ganz böse Kritiksendung machen müssen. Denn wir nehmen uns natürlich eure Worte zu Herzen.
5: Nee, wirklich machen wir.
6: Ja, machen wir. Wir lachen ein bisschen drüber, dann sortieren wir ein bisschen aus und gucken, was wir da ein bisschen besser machen können, irgendwie so. Und dann, wenn wir meinen, wir können uns dem Ganzen stellen, dann kommt wieder eine große Kritiksendung.
5: Und die letzte fand ich auch echt gut. Und da war noch wirklich, wirklich, wirklich, also ich muss sagen, gleichzeitig auch, kann ich mir das annehmen und es war noch gleichzeitig sehr, sehr lustige Sachen.
6: Ja, dabei. Seitdem sitzt die ja auch nicht mehr so nackt rum, muss ich ja auch mal sagen.
5: Nee, letztes Mal schon,
6: ja,
5: aber dieses
6: aber das
5: Mal
6: ging
5: nicht.
6: Ja auch. So. Wir haben eben gemerkt, in den 90ern gab es ganz viele verschiedene Musikrichtungen. Ich habe schon wieder was anderes rausgeholt. Das, was mir in den 90ern eigentlich gar nicht gefallen hat, mittlerweile finde ich es einer der geilsten Lieder aus den 90ern. Hört rein, die Breeders.
5: Alles klar, bis gleich.

0: drei Sekunden und oh, da käme schon fast das nächste Lied, aber das wollen wir ja noch nicht hören. Wir sind hier beim Müller Love and Toxic und die Miss Toxic rennt durchs Studio, springt und kommt an ins Ziel nach einem 350 Meter Lauf vom Klo zurück über 5 Etagen, Treppen steigen, die Treppe runter mit dem Fahrstuhl gefahren, unten geklingelt.
1: Mit dem Dreirad.
0: Mit dem Dreirad um die Ecke gekippt.
1: Da bin ich wieder.
0: Zurück bei
1: Müller
0: Love
1: and Toxic.
0: Ja, ihr habt es fast geschafft, 20 Minuten noch. Die Sendung war heute wieder echt kurzweilig, muss
1: ich
0: sagen.
1: Ja, ich finde sie sehr kurz. Also ich hätte jetzt auch gedacht, wir hätten noch viel mehr Zeit.
0: Ja.
1: Aber wir haben uns aber auch einfach in den 90ern, ist unheimlich viel Geiles passiert.
0: Ja. Ne?
1: Also, und da hat man sich auch einfach unheimlich viel zu erzählen. Und ich war kurz abgelenkt. Ja, bitte erzähl mir die Geschichte dazu.
0: Bei meiner Vorbereitung, ich dachte ja eigentlich, dass wir die Sendung ganz anders machen. Ich dachte eigentlich, wir würden heute, ich gar nicht sagen, worum es geht, sondern dass wir uns einfach so verhalten würden,
1: als ob
0: wir
1: in den
0: 90ern gewesen wären. Ach klar, kannst du das. Wo warst du denn am Wochenende?
1: Ja, warst du in der Harpune?
0: Oder warst du wieder im 100 und 3001?
1: Nee, also in den 90ern war ich tatsächlich im Treibhaus.
0: Ja.
1: Und im Depot, weil das war ja mein Wohnzimmer, das Depot in Münster, was dann leider irgendwann das Zeitliche gesegnet hat, weil es irgendwann auch abgebrannt ist. Also nachdem es ja nochmal wieder irgendwie so biergartenmäßig aufgemacht wurde, was ich auch total weird finde. Also ich glaube, da gab es auch einen Teppichboden. Dieser Teppichboden, es war so ein Fließfilz, der war so überall so durchgezogen. Wenn du da nur mal so einen Tee draus kochen würdest, dann hast du alle halluzinogenen Drogen dieser Welt drin. Boah,
0: daran habe ich gar nicht gedacht. Ich war ja letztes Jahr im Beate Uwe in Berlin.
1: Ja.
0: Und als ich da reingekommen bin, jetzt schweifen wir schon wieder voll ab,
1: so ungefähr, krass, ne?
0: Wo wir über Teppichböden auf der Tanzfläche oder sowas reden. Also das Beate Uwe hat einen riesengroßen Teppichboden in der Mitte von einer Tanzfläche. Und wenn man reinkommt, da gibt es so diese IKEA-Regale, diese Vierecke.
1: Ja, ja. So diese Kallax, die früher so Expedit hießen.
0: Ja, kann sein. Ja. Irgendwie so. Mhm. Und ich habe mich halt so gewundert gehabt, wieso ist die Wand, besteht die Wand hier aus diesen Waben von IKEA-Sachen. Und meine Freundin Astrid in Berlin, schaut's aus, ich glaube, du hörst gerade auch zu.
1: Ja,
0: du kannst dich wahrscheinlich an diesen Abend erinnern. Wir sind im Kater irgendwie umgefallen und sind danach noch ganz so irgendwo anders hingegangen. Egal. Sind rein und ich dachte nur so, was ist hier für diese komische Deko irgendwie so? Das ist für die Schuhe. Ich so, wie, das ist für die Schuhe? Ja, die haben hier immer donnerstags und sonntags haben die hier Barfußtanzen.
1: Ach ja,
0: und wenn du Lust hast, kannst du auch barfuß tanzen. Auf der Tanzfläche in der Mitte ist der Barfußbereich.
1: So. Ja.
0: Und da darfst du dann auch nicht mit Schuhen tanzen.
1: Ja, korrekt, so. Weil das ist ja barfuß.
0: Ist barfuß.
1: Ja.
0: Ja, aber
1: dann stellt man seine Schuhe da ins Regal und wenn du Glück gehabt hast, kriegst du die wieder.
0: Ins Regal.
1: Oder nimmst ein paar andere.
0: Und dann tust du barfuß tanzen da.
1: Warte kurz.
0: Auf einem hochflorigen Teppich.
1: Ich muss kurz einwerfen,
0: ja?
1: Weil du könntest ja möglicherweise die falschen DC-Sneakers eingepackt haben.
0: Das weiß ich nicht. Also das war ein sehr, sehr alternativer Laden. Also allein, ich musste in diesen Laden rein, weil der Name Beate Uwe, der hat mich einfach so gecatcht, als ich die Werbung davon gesehen habe. Der Claim ist, weiß ich gar nicht mehr, auf jeden Fall irgendwas mit Zartcore.
1: Zartcore. Okay.
0: Die spielen Zartcore-Musik.
1: Zartcore, echte Gefühle.
0: Zartcore-Musik. Und das war eine Mischung von Musik, die ich richtig mag, aber wir wollen ja wieder zurück hier in die jetzige Zeit von 94 kommen, ja. Wo es Tor 3 noch eine DJ-Bühne hatte, die sich erheben konnte. Und da gibt es auch eine geile Story zu. Ich weiß gar nicht, ob es ein Union Rave oder sonstiges war, aber der Lichtmensch, der die Kontrolle über dieses DJ-Pult hatte, was halt hochfahren konnte, was immer der getrunken hatte. Und er hatte auf jeden Fall sehr viel Nebel in den Laden reingebracht gehabt, dass die Leute schon nichts mehr gesehen haben. Und als der Nebel sich gelichtet hatte, da gab es keinen DJ mehr. Da war einfach nur noch eine Wand oben und dieser DJ musste den Kopf einziehen, weil der oben unter der Decke vom Tor 3 halt hing.
1: Wow.
0: Ja, und Maschinerie ist kaputt gegangen, ne? Also der DJ stand da oben.
1: Und das heißt,
0: der
1: wurde dann quasi so weit hochgefahren, also fast wie so ein Quetscherich.
0: Ja, genau so.
1: Ne? An der Decke.
0: Und hat da oben, es gab auch keinen zweiten DJ, der in der Nacht mehr auflegen konnte, weil das Ding ist nicht mehr runtergefahren.
1: Oh wow, oh, das so. War eine schöne Geschichte.
0: Aber so wie immer, Tor 3, du hast da drin gestanden und die Scheiben, die haben gescheppert. Also, aber egal, der Bass, der hat gefickt.
1: Der hat gefickt, der hat okay, cool. Gefickt. So, also die Überleitung, die müsste ich mir jetzt mal ganz kurz überlegen. Der Bass hat gefickt. Und wir haben ja noch einen Song, ne? Haben wir noch einen?
0: Wir haben noch mehrere Songs. Also
1: aber haben wir, wer ist jetzt dran?
0: Du hattest jetzt erstmal von meiner allerliebsten Band, zu der ich eigentlich auch eine richtig geile Geschichte hätte, aber...
1: Die kannst du auch gleich erzählen.
0: Will ich gar nicht.
1: Aber natürlich, der Bass hat gefickt und ich sag euch was, weißt du, was auch gefickt hat? Die Trennung von Take That. Also hat ganz, ganz viele kleine Teenager-Girls richtig hart gefickt, Entschuldigung, wenn ich so sage, in den Arsch, ohne Spucke. Da gab's Tränen, Leute, ich sag's euch.
0: Es gab eine Bravo-Hotline.
1: Ja, wo sie, ja.
0: Und dort hat eine Bekannte von mir gearbeitet. Und das hat die nach der Schule gemacht. Die Sihai.
1: Oh Gott, echt? Ja. Oh nein, da muss die mal fragen.
0: Ja, aber sicher.
1: Ist ja abgefahren.
0: Und die hat immer davon erzählt, boah, du weißt gar nicht, was hier abgeht. Und ich so, das will ich auch. Und dann habe ich mich da vorgestellt. Und dann hieß es, ja, das ist zwar eine ganz nette Idee, aber wir brauchen keinen Jungen. Weil du unterhältst dich hier mit Mädels. Ja, und die saßen alle da alle. Da waren 50 Mädels in einem Raum, die ganze Zeit Bravos vor sich liegen hatten und telefoniert haben mit anderen Leuten und haben dort über ihre Take-That-Geschichten erzählt. Und das wollte ich machen. Und
1: ja, aber es ging ja auch erstmal um die Seelsorge, weil als sie sich getrennt haben, war ja eine riesengroße Hysterie.
0: Ja.
1: Die Hysterie der Trennung. Die Leute wollten sich umbringen. Es gab schreiende, heulende 14-jährige Mädels, die sich umbringen wollten, weil diese Band sich getrennt hat.
0: Tja.
1: Und es gab einen Song, der hat das Ganze dann noch zusammengefasst.
0: Tja.
1: Und den hören wir jetzt.
0: Gut, dass ich die Geschichte nicht mehr weitererzählen sollte. Ich bin auf einer Gayline gelandet.
1: Ja, okay.
0: Am Ende dieser Geschichte. Aber
1: okay. Wir hören
0: wie das Lied sagt, never forget.
1: Yes.
0: Oh, das war so schön.

0: war ganz schön aufregend.
1: Ich habe jedes Konzert, was Take That in Deutschland gebracht hat, gesehen und auch die Circuit Tour, die jetzt gerade nochmal in London läuft, komplett ausverkauft über alle Tage, kann ich euch nur empfehlen. Holt euch Karten auf den Schwarzmarkt, lohnt sich.
0: Ich kenne sogar jemanden, der da war, der extra nach London geflogen ist, um dorthin zu gehen. Nee, du warst es ausnahmsweise mal nicht.
1: Ich war es vor 10 Jahren.
0: Okay, aber bei dieser Tour meine ich
1: jetzt. Ja, aber es ist ja die gleiche Show.
0: Ja, ist richtig toll.
1: Sensationell.
0: Also ich war ja nie richtiger Take That-Fan tatsächlich, aber
1: du bist Hass Robbie Williams.
0: Ich bin total Hass Robbie Williams, das heißt nicht, nee, stimmt nicht. Ich finde den Typen mega, aber ich finde die Mucke total kacke. Aber ich war ja, und das Thema ist ja 90er. Und ich hatte eigentlich, meine große Boyband-Liebe war New Kids on the Block. Und die waren ja nun mal in den 80ern sehr, sehr publik. Und deswegen habe ich nur so als so kleinen Gedankengangzettel mir gedacht, komm, Take That. Und ich weiß auch, wie schlimm das war. Und ich fand es auch traurig, als sie sich getrennt haben.
1: Ja. No? Ich bin zu Take That gekommen, weil meine damalige Cousine, also meine jetzige auch Cousine, immer noch, der habe ich zum 16. Geburtstag ein Take That Konzert geschenkt gehabt. Das war, glaube ich, in Oberhausen, als sie das erste Mal nach Deutschland gekommen sind. Und dann konnte die an dem Tag nicht. Die war ratzekrank und die hat geheult und weiß nicht was irgendwie so. Und ich war überhaupt kein Take That Fan, habe mir dann Bekannten genommen, bin da halt hin, weil ich dachte irgendwie so, okay, du hast die Karten, hast dafür Geld ausgegeben, gehst da hin. Und dann haben die mich richtig geflasht. Ja? Ja, und dann 2 Jahre später kamen die halt wieder, meine Cousine wurde 18 und konnte leider wieder nicht, weil sie dort irgendwie mit der Schule rapsbatz weg war in Italien oder so. Und ich so, boah, ist egal, Take That Konzert. Haben wir wieder einen Kollegen geschnappt, bin da halt hinten, war noch besser. Und dann haben die sich getrennt.
0: Ja.
1: Und dann war das Geheule groß. Und als die Reunion-Tour in Frankfurt hatten, da habe ich zu meiner Cousine gesagt, du hast noch ein Take-That-Konzert gut bei mir.
0: Wie alt ist sie jetzt? Wie alt war das dann? Wann war das genau?
1: Das war irgendwann Ende der 90er.
0: Okay, also.
1: Als die ohne Robbie Williams ja wieder Musik gemacht haben. Und da habe ich dann über eBay, da war Take That ja auch gar nicht mehr so groß irgendwie so, da habe ich einfach gesagt, ich guck mal, wie viel ich so für 50 D-Mark, es waren glaube ich noch D-Mark-Zeiten, einfach nur so an Take That alten Bravo-Ausschnitten und nee, es muss 2000 gewesen sein, weil da habe ich nämlich einen Führerschein gehabt und da war ich, habe ich schon in Köln gewohnt gehabt. Aha. Und da habe ich so einen Känguru-Wagen gehabt und habe diesen ganzen Känguru-Wagen von innen so beklebt gehabt, dass man von außen gesehen hat, wir sind die allergrößten Take That Fans und hab genau an der Beifahrerseite das Stückchen von dem Gesicht meiner Cousine, die sie am Fahren war, halt nicht beklebt gehabt. Ja. Und auf dem Weg nach Frankfurt, wir wurden angehubt. Also dieser ganze Wagen war eine riesengroße Take That Glitzerkugel mit Take That Barbies, die ich da dran befestigt hatte.
0: Was?
1: Und alles.
0: Wieso weiß ich das denn alles nicht?
1: Das war halt 2002, 2003.
0: Wir kennen uns aber schon seitdem. Wieso weiß ich das denn nicht?
1: Und da sind wir dann dahin und sind in die Halle reingelaufen, waren direkt erste Reihe, haben uns total gewundert, dass keine dieser ganzen Take That Fans, die sogar vor dem Stadion kampiert hatten, mit uns mit dahin gelaufen sind. Und dann meinte dieser Türsteher, dieser Rausschmeißer, dieser Blocker irgendwie so, ihr steht hier falsch. Und ich so, nee, ich stehe hier vor der Bühne, ich stehe hier total richtig. Und dann zeigte der so an uns vorbei auf eine mittlere Bühne und dann
0: es
1: so,
0: ist noch weiter
1: da vorne und alle Leute rannten nur in die Mitte zu dieser mittleren Bühne und wir so, nee, wir bleiben jetzt hier. So.
0: Echt? Obwohl du noch hättest weiter nach vorne gehen können?
1: Nee, wir waren ganz vorne an der Hauptbühne.
0: Ich wollte gerade sagen.
1: Aber es gab noch eine Bühne in der Mitte, da hat Gnarls Barkley als Vorband aufgetreten und Take That haben da ihr Konzert mit 2, 3 Liedern begonnen und dann sind die genau über unseren Köpfen mit so einer großen Leiter entlang auf die Hauptbühne gegangen und als diese große Leiter runterkam, da wussten wir haben alles richtig gemacht.
0: Ja, geil.
1: Die haben Shake Hands, haben alles gemacht.
0: Ach,
1: meine Cousine
0: schön.
1: Ist direkt bleich geworden, fast umgekippt und ich habe jetzt deine ganze Redezeit hier.
0: Es macht gar nichts, weil ich hatte total viel Redezeit heute, aber ich würde ganz gerne, also mir liegt es sehr, sehr am Herzen, die letzten 5 Minuten noch zu nutzen, weil ich meine, wir durchleben gerade so eine krasse Zeit und wir haben die 90er durch und die 2000er durch und ich meine, wir hatten die Love Parade und wir hatten so viele tolle Sachen, die da waren. Und wir haben jetzt so in unserer jetzigen Zeit den CSD, der so, so viele Menschen verbindet, vereint, die für ganz viele Sachen einfach auf die Straße gehen, um sich sichtbar zu machen, um Teil der Gesellschaft zu sein, akzeptiert zu werden. Und wir haben leider am Wochenende was sehr, sehr Unschönes erlebt und da möchte ich auch nochmal solidarisch vom MLT Radio sagen, dass wir ganz bei den Opfern sind und bei der
1: Mutter.
0: Bei dem, was passiert ist. Und das
1: eine
0: ist
1: Mutter
0: wirklich,
1: ist gestorben.
0: Genau, und das ist ganz schrecklich und da möchte ich auf jeden Fall auch nochmal, also wir wollen auf jeden Fall sagen, dass wir ganz krass an alle denken und jegliche Kraft für die Familien von hier jetzt senden. Und da die Welt einfach so scheiße ist, muss man ja auch zwischendurch mal Pflaster draufkleben. Und deswegen haben wir uns ein letztes Lied überlegt, ne?
1: Auch aus den 90ern.
0: Ja.
1: Dazu muss ich sagen, ihr hört uns am 11. August das nächste Mal wieder.
0: Ja.
1: Am 4. ist planlos, genauso planlos wie wir mit Uwe Wisanz. Aber am 11., da geht es hier wahrscheinlich wieder im Dreiergespann weiter. Und bis dahin sagen wir nicht, die Welt ist fertig, so wie es Deichkind sagen würde, wenn es ein Abschlusslied von denen wäre. Sondern Heal the World.
0: Ja.
1: Ein bisschen Liebe für euch alle.
0: Genau. Und somit verabschieden wir uns jetzt bis zum 11. August, ne?
1: Ja. Danke fürs Zuhören.
0: Danke euch. Tschüss. Bye-bye.

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1: Hat der Tino wahrscheinlich viel mehr Möglichkeiten zu gewinnen oder wenigstens ein oder zwei Punkte. Es geht darum, nicht das Lied zu erraten, sondern die Leute, die es gemacht haben oder singen, weil das sind alles Neuerscheinungen der letzten 14 Tage.
2: Boah. Oh, da bin ich aber vielleicht doch gut.
1: Ja, hast du diesmal
3: null Punkte.
2: Ich gucke ja immer das Frühstücksfernsehen, da kriege ich so einiges mit.
1: Okay, wollen wir einfach mal reinhorchen,
2: wir
1: was wir da so mal
3: shit,
1: haben.
3: DJ Love,
2: Ich freue mich.
1: Yes.
2: We'll keep dreaming till Anastasia?
1: Nein,
3: war im Frühstücksfernsehen. Ricardo Simonetti featuring...
1: Das sind zwei Leute, die man erkennt.
2: Ach, das ist ein Kerl.
3: Da muss ich wirklich komplett passen, das ist überhaupt nicht...
2: Oh, scheiße. Ist das irgendwie so Avicii? Nee, Avicii ist tot, ne?
1: Das ist der DJ, der ist vor Jahren gestorben. Es ist ein Marshmallow als DJ.

0: Management nicht versprochen, Leute.
1: Stimme.
2: Ich habe keine Ahnung. Riesige Popgiganten.
0: Das war's. Ding.
2: Ach scheiße, aber das hat man gar nicht gehört. Dann hat er sich aber ganz schön seine Stimme sampeln lassen.
1: Und jetzt?
2: Das ist ein Ballermann-Hit. Und das ist so richtig trashig.

0: Ja, der hatte was mit dem Fred vom Jupiter gemacht.
1: Ich weiß es nicht, ich werde nie drauf kommen.
0: Fred vom Jupiter war auf Atatak Records.
2: Gut, der alte Fibulator.
0: Es ist Andreas Dora.
1: Scheiße, ich wollte das eben sagen. So,
0: aber jetzt, ihr beide kennt diesen nächsten definitiv.
1: Ja, okay.
0: Und er ist bloß ein bisschen elektronischer geworden. Geht es gleich weiter?
1: Ist das, ich wollte das Andreas, ja. Wow. Und ich lose eigentlich bis auf letztes Mal, wo es richtig trashig wurde, immer ab. Nein, nicht immer. Ich kann auch manchmal was mehr aus.
0: Ach, Leute.
1: Ja?
0: Ich will von dir gleich noch zwei gute Antworten. Aber jetzt.
1: Okay. Elektronischer geworden. Fängt so ein bisschen an wie bei Michael Jackson irgendwie im Album.
0: Starker okay. Groove. Auch überhaupt keine Ahnung.
1: Noch, ja, ich warte mal auf die Stimme. Warte mal. Bisschen Chancen. Ah, das ist hier, Lenny Kravitz.
0: Yeah, fantastisch. Neues Album, kurz vor Weihnachten wird es rauskommen.
1: Und der sieht immer noch mega aus, ne? Als ob der nicht gealtert ist, als ob der sich in so eine Kammer eingepackt hat. Das ist der Hammer.
0: Musste ich für Ilka das ein bisschen schwerer als nächstes machen?
1: Was?
0: Und mehr Tipps gibt's nicht. Aber Lenny Kravitz, geil, oder?
1: Ja, richtig geil.
2: Sehr modern, ne?
1: Finde ich voll gut. Gefällt mir.
0: Ja, es erinnert mich so ein bisschen an

0: ist schon Bauchtasche.
1: Ja, ich muss das ein bisschen schwieriger machen.
0: Ach, das ist der Beschmort, entschuldige mal bitte.
1: Das ist ein Mix.
0: Ja, ich kenne.
1: Das ist der Boris Brecher-Mix von My Favorite Stranger.
0: Einmal ganz schnell auf, das ist der Kai Uwe. Ja, ja, wir haben dich gehört. Warum nicht? Meins ging. Heute geht gar nichts, Hammer.
1: Komm, ich gehe da mal kurz in einen Autoloop rein, damit wir den Herrn Müller.
0: Der Herr Müller ist da. Juhu, Tana.
2: Ja, jetzt sind wir vier mit dir. Sind wir vier.
0: Ja. Wir sind beim Rätseln, nur damit du Bescheid weißt.
2: Sein Rucksack klang so, als wären da noch Getränke drin, Ilka. Was hast du
0: gehört? Bier hat er da drin immer.
2: Bier ist gar nicht so schlecht.
0: Ja, wir haben aber auch Herr Müller, Bier drüben.
1: Sie können mitmachen. Ich habe gerade ein bisschen angehalten. Und damit die Leute nicht im Endlosloop sind,
0: ja,
1: setzen Sie sich mal eben kurz die Kopfhörer auf. Das sind nämlich noch vier Lieder zu erraten.
0: Und okay. Ich schwör's euch, wenn ihr sehen könntet, wie der Herr Müller völlig aufgelöst hier gerade versucht, Platz zu nehmen, sich seine Kopfhörer aufzuzählen. Bier.
2: Was die Deutsche Bahn aus Menschen macht, die
1: Kopfhörer liegen hier
0: so
1: auf einer Ecke.
0: Abgefahren. Ich wusste gar nicht, dass du so Körperklaus sein kannst. Ich kann nicht mehr.
1: Ja, mit Mütze absetzen, dann geht es auch mit dem Kopfhörer.
2: Hallo Leute.
0: Sehr schön, da ist er.
2: Ja, ist unser Iggy Pop.
1: Es geht direkt

0: Ja, ach, was?
1: Hey, cool.
0: Was glaubst du denn, Herr lieber Herr Müller, wer das vielleicht erraten hat?
2: Alle.
1: Du hättest aber auf jeden Fall Andreas Dorau erraten.
0: Auf jeden Fall.
1: Neues Lied, das ist nur Musik.
2: Ich hätte an der Stimme erkannt.
0: Ja, ich hatte den auf der Zunge und hab den nicht rausgekriegt. Wie das so oft ist.
2: Und hier das Instagram-Account dreht schon durch von der Show? Oder?
1: Ich habe ja
2: Social Media Manager auf mich.
0: Das ist alles.
1: So, neues Lied.
0: Neues Lied. Neues Glück.
1: Judas Priest.
2: Der
1: Tino.
2: Der lag's auch auf der Zunge.
0: Sehr
2: meine Baustelle.
0: Sehr gut. Sehr gut. Ich hatte Iron Maiden gerade auf der Zunge, aber dann dachte ich, die Stimme ist ein bisschen anders. Ja.
1: Judas Priest.
0: Sehr gut.
1: Panic Attack. Neues Album.
2: Ja, habe ich letzte Woche auch noch gelesen, dass das so neu ist.
1: 40 Jahre.
0: Ja.
2: Obwohl ich Iron Maiden lieber mag, weil die fliegen ihren eigenen 747 Jet.
0: Ja.
2: Und es sieht immer fantastisch aus, wenn die neben so Bundeswehrflugzeugen auf irgendwelchen Flughäfen stehen. Iron Maiden und dann der kleine Jet von der Flugwaffe Deutschland.
0: Ja, geil. Ja, das finde ich auch cool. Das passt auch. Müssen wir die Flagge raushalten eigentlich, ne? Die fährt die
2: London-Flagge. Ist mit hochgefahren.
1: Nein, ich krieg den Tisch immer noch nicht runter. Die Technik
2: da drüben muss das sein.
1: Die Technik ist hier unten drunter, funktioniert seit 14 Tagen nicht.
0: Genau.
2: Funktioniert nicht. Ah, super.
0: Hier ist alles tot.
2: Das also. Liegt also nie an uns.
0: It is dead.
1: Neues Lied, ich muss das reinnehmen, weil ich mag den Künstler total gern und er kennt ihn nicht.
0: Wir kennen ihn nicht.
2: Das ist was ja soll denn dieses
0: Arschlochnummer.
1: Ist neues.
0: Ja, weil er macht dieses Ego.
2: Das einfach bist du selbst.
0: Ego-Trip ist das. Danke. Den er immer hat.
3: Und was macht
0: er
3: noch so?
4: Jetzt hab ich nur eine Kippe, Zeit zu zeigen.
2: Stimmt, hab ich schon mal gehört.

0: Sie singen alle nicht. Einfach immer ein bisschen lakonisch daher. So.
1: Das ist
2: Shoutout an alle Kölner.
3: Schön genug hat er gesungen.
0: Ich kann aber feststellen, keiner kann die Antwort kennen, weil die Anmoderation war, das kann, kennt keiner.
2: Ja, richtig. So.
3: Beim nächsten Lied.
2: Ihr kennt das nicht, hat er gesagt.
3: Reicht es mir, wenn ihr mir den Namen vom Lied nennt? Der Erste, der es reinbrüllt, hat alles gewonnen.
2: Was?
3: Ja.

0: Oh, Mönchengladbach Ole.
1: VfL Borussia aus dem Spiel.
0: Wieso ist hier rein? Ich habe jetzt alles gewonnen.
2: Letztes Lied. Ja. Auch dort hätte ich gerne.
1: Ist das neu oder was?
2: Mönchengladbach Ole. Das ist ganz neu, ja.
0: Mönchengladbach ist auch neu.

0: unserem Gast verraten sollten, dass wir ganz oft ganz schlimm trashige Musik spielen.
1: So, komm. Ihr dürft nochmal Punkte holen.
2: Zwei Artists, ne?
0: Boah. Ach du Scheiße. Das tut weh.
1: Das ist irgendwas Britisches.
2: Das klingt, als wäre es
0: Céline Dion?
2: Nein, das späten ist
1: die
2: 80ern rausgekommen.
1: Die aller Zeiten.
0: Was?
1: Und die jüngste.
2: Das ist Cyndi Lauper.
1: Ja, Cyndi Lauper.
0: Okay, Cyndi Lauper. Gut. Und Kim Wilde.
2: Wenn das war ein Typ, dann andere. Brian Adams ist das nicht.
1: Also, was hört ihr hier für Musik?
0: Fantastisch. Ja. Und Cher.
2: Ja. Cher macht ein Weihnachtsalbum.
1: Ja,
2: heute, ne?
1: Stimmt. Das kommt jetzt. Und wir hören das jetzt bis zum Ende.
2: Oh Gott. Hallo.

0: Wir sind
1: Country Time.
0: Da.
2: Leute, Cindy Lauper und Cher.
0: Ich Wahnsinn. Mein,
3: fantastische Überleitung.
1: Cher, scharf wie ein Gewehr.
3: Cindy Lauper. Ich bin ja so ein 80er-Kind. Ne? Ich bin ja gerade 50 geworden. 13.09.
2: Happy Birthday Nachtrag.
3: Respekt für everybody über 50. Es wird hart.
2: Echt?
3: Aber?
1: Ja, der hat noch eine leichte Schonfrist.
0: Ja, ich habe auch noch eine. Aber du hast nur eine ganz leichte.
1: Nee, du hast noch eine relativ
0: noch,
1: viel.
0: Ich habe noch 7 Jahre, da kann auch alles kaputt gehen.
3: Ich habe mir eine tolle Anmoderation überlegt. Kai-Uwe, wir kennen uns 25 Jahre. Ja. Armin, ich kenne dich auch 25 Jahre. Dich kenne ich 10 Jahre.
0: Ja.
3: Ich kenne euch alle zusammen 10 Jahre länger, als ich lebe.
1: Ja, auch.
3: Das ist gar nicht so schlecht.
0: Das ist stimmt. Doch cool. Guck mal, hast du das extra noch recherchiert, wann wir uns
3: Mann,
0: ungefähr
3: ich hab
0: kennengelernt
3: so viel
0: haben?
3: Gemacht. Ich kann 6, 7 Tracks hier spielen, habe bis 3 Uhr nachts da gesessen und alles raus, was Düsseldorf noch nie gehört hat.
0: Geil.
3: Und wir können es nicht spielen. Also wir werden zurückkommen.
2: Dann fangen wir nochmal an, weil wir unterhalten uns hier ja die ganze Zeit vor und hinter der Musik. Ihr hört Miller, Love and Toxic und wir haben den Tino Stoczek hier. Und ja. Erzähl uns doch mal,
1: der Tausendsasser.
2: Woher kommst du, was machst du, damit die Leute, die dich nicht kennen, ne, hier aus Düsseldorf und Umgebung bis Ibiza
0: gibt's
2: haben wir mittlerweile
0: nicht,
2: schon Rückmeldungen.
0: Ja.
2: Wer bist du? Woher kommst du? Du bist 50 Jahre alt.
3: Okay, genau davor hatte ich Angst.
0: Das
3: ich war immer
0: durch.
3: Die zweite Geige hinter Henry Storch. Also wir haben zusammen den Unique Club und alles das, was man so kennt, für Düsseldorf machen dürfen, muss ich ganz ehrlich sagen.
1: Also das Label auch.
2: Ja, das Label. Schau mich an und sprich ins Mikrofon.
3: Genau. Also Augenkontakt ist yes. Wichtig. Also ich bin heute hier, um über eine Zeit zu referieren von 1998 bis 2010. Die für uns eigentlich die wesentlichste war. Der Club hat 2006 zugemacht.
0: Ja.
3: Ich habe Henry selbst 96 kennengelernt. Da war ich noch beim Prinz. Und du warst bei der Raveline oder
1: bei der Deep.
3: Ja.
1: Deep Magazine.
3: Wir sind ja alles Musikjournalisten und Partyjournalisten.
0: Ja, ich auch.
3: Von der Zeit, wo Musik, nee, wo Stadtmagazine noch wesentlich als Info herhalten mussten. Also eine nicht digitale Zeit, ne?
2: Ja,
3: also
2: genau. Prinz gab es, genau. Es gab den Überblick, den Kolibri, der hat sich, glaube ich, noch gehalten, den sehe ich zwischendurch.
1: Nee, den gibt es jetzt auch nicht mehr seit 1,5 oder 2 Jahren,
3: meine ich. Gibt es
1: nicht mehr.
3: Okay. Heinz und diese ganze Stadtmagazinzeit, ja. Ne? Ja, also 1998 habe ich damals als Prinz-Redakteur gearbeitet, habe Henry kennengelernt, ein Interview mit ihm gemacht und dann haben wir entschlossen, weil ich ein Riesenfan vom Uniclub war, Rock Babylon war es früher, dann sind die in den Hauptbahnhof gekommen und ab 1996 hat man den Club aufgemacht. Ja, als Fan zu ihm gegangen, lass uns doch das Label machen und dann haben wir das auch gemacht. Und das ging eigentlich alles relativ schnell, war ja eine riesen Fanbase, war ein toller Club. Eddie Piller hat eine ganz große Rolle gespielt.
2: Der Club, der war in der Altstadt?
3: Bolkerstraße.
2: Auf der Bolkerstraße. Es war ein alter Puff.
0: Ja, alles war
2: Table Dance Bar. Mit Separés.
3: Er hieß vorher Bata Clan. Und dieser Laden hat zugemacht. Der Legende nach besagt es so, er hat zugemacht und nächsten Tag gab es die Schlüsselübergabe. Und selbst 3 Jahre später haben wir einen Raum gefunden im Dachgeschoss, den niemals vorher jemand betreten hat. Und da musste man dann.
0: Da hing noch einer am Andreaskreuz.
3: Bata Clan. Ja. Also ihr kennt alle den Unique, so wie es da aussah von Moment 1. Das war eine tolle Zeit. Ja, und es ging eigentlich relativ schnell. Wir haben das Label 98 wieder aus dem Boden gestampft. Dank Eddie Piller, der Gründer von Acid Jazz Records, Corduroy, Brand New Heavies, Jamiroquai, muss man nicht viel sagen. Er hat uns viele Tracks am Anfang zur Verfügung gestellt, die uns auch sehr stark geholfen haben, dann so eine Credibility direkt in England zu bekommen. Und dann kam relativ schnell unser erstes Signing, Xaver Fischer Trio. Das wird auch unser erster Track heute Abend sein. Für mich die emotionalste Band in der ganzen Zeit. Alle oder viele hatten mehr Erfolg, aber Xaver war einfach der beste deutsche Jazzpianist. Jetzt werde ich gerade hier zum Sorgen gerufen, man hört mich nicht gut.
0: Ja, wenn du immer so hin.
3: Ja, was soll ich sagen? Damals gab es einen Song europaweit Top 10, Underwater Love, Smoke City, und er hat das Keyboard-Solo gespielt.
2: Ah.
3: Und dann kam Xaver zu mir und meinte, ja, er hätte noch so ein paar Tracks, und wir suchten natürlich händeringend, ohne Plan, ohne Release-Schedule, nach dem ersten Act. Und ja, dann haben wir mit ihm ein Album gemacht, das ging relativ schnell. Nach 3 Monaten waren wir im Spiegel, nach 6 Monaten sind wir zum Montreux Jazz Festival eingeladen worden. Für die, die das nicht kennen, man hat eine Karriere im Jazz Und dann landet man nach 20 Jahren irgendwann da. Und wir haben angefangen und wurden sofort eingeladen mit Aerobik, Xaver Fischer Trio und Henry und Eddie Piller. Das war natürlich ein fantastischer.
1: Die haben aufgelegt da.
3: Ja,
1: hattet ihr einen eigenen Floor? Weil Montreux ist ja auch so.
3: Montreux hatte zwei große Konzertsäle. Und damals haben die gesagt, okay, wir machen jetzt das Montreux Jazz Café. Machen wir jetzt. Eintritt frei. Und Bugge Wesseltorf hat damals für uns den Opener gemacht, dann Xaver Fischer Trio, dann Aerobik und zwischendurch eben Henry und Eddie Piller. Und sowas gibt's eigentlich gar nicht. Nach 6 Monaten, ja, wir hatten damals 3.000-4.000 Stück von Xaver Fischer Trio aus dem Stand weg verkauft. Für uns natürlich eine Riesennummer. Ja, und das war eigentlich der Start von der ganzen Geschichte, weil wir sind von 0 auf 100 innerhalb von einem halben Jahr.
1: Und dann hören wir jetzt mal rein, ne?
0: Da hören wir jetzt mal rein. Spannend.

0: Rätselstunde.
1: Oh, nicht ganz.
0: Gewinne, genau.
1: Ihr hört hier Müller.
2: Love. And Toxic.
1: Hey, alle mal in der richtigen Reihenfolge.
2: ja,
0: weil Toxic total klar.
2: Weil ich zu spät kam. Und weil ich aus Versehen alkoholfreies Bier geholt habe, anstatt welches.
0: Echt? Mit. Gar nicht, ich komme nie wieder.
2: Ja, das tausche ich direkt wieder um. Ich weiß, wo es gibt.
1: Aber
0: musst du gleich nochmal los.
1: Ich muss
0: nochmal
1: los. Einen Hörer, der gerade hier am Radio sitzt,
0: genau,
1: und sich auf Tino, den Unique Club Düsseldorf und natürlich auf uns gefreut hat. Haben wir was? Es gibt was zu gewinnen.
0: Und zwar was richtig Geniales.
2: Wirklich richtig geil.
1: Weil also, wir reden ja über Musik.
0: Das ist was für Feinschmeckerlis.
2: Ja, und für Leute, die es gerne mal werden möchten.
0: Genau. Also es ist wirklich, das ist, ja. Geil.
3: Ja, für ein unterfinanziertes Kulturradio ist das Problem, dass diese Geschenkpakete nicht kostenfrei verschickt werden können. Also die Gewinner müssen den Empfang bezahlen. Wir reden hier über 5 Quinüle von 180 Gramm.
0: Nein.
2: So ein Toxikdruck und so. Wir machen das schon. Wir haben ja unseren Spenden-Button.
0: Spenden.
1: Bei ihr? Ihr macht mir so meine Moderation kaputt.
2: Wie also, immer.
1: Okay. Machen wir mal eben kurz einen Cut. Wir sammeln uns. Ja?
2: Wir sammeln uns.
1: Für dich da
2: Kann
1: draußen.
2: Ich Bier holen?
1: Du kannst Bier holen.
2: Danke, ich bin schon wieder hässlich.
1: Ihr könnt zwei Pakete mit 5 Platten aus dem geilen Unique-Label gewinnen, was der Tino uns hier zur Verfügung gestellt hat. Und was ihr dazu
0: das
1: machen
0: sind richtige Bonbons.
1: Sind Vinyls, richtig schöne, richtig, schwere, richtig geile Geschichten. Ihr sollt uns an unsere E-Mail-Adresse, die ich jetzt durchgebe, dr.love@stream.de. Ich wiederhole, dr.love.
0: Also dr.love, ne?
1: Dr, ja. .love@streamd.de uns schreiben, was ihr mit dem Unique
0: verbindet, erlebt habt, was ihr darüber noch wisst.
1: Und vielleicht, selbst wenn ihr das Unique Club nicht kennt, schreibt uns, wie ihr euch das vorstellt. Am besten auch
0: man muss ja auch nicht nur den Club kennen, man kann ja auch das Label eventuell kennen, man kennt einen Artist.
1: Ihr habt 7 Tage Zeit. Nächste Woche Dienstag, da werde ich schauen, wer uns alles geschrieben hat. Und mit dem Herrn Müller zusammen und mit der Frau Toxic werden uns nicht die besten Geschichten aussuchen, sondern wir werden würfeln, damit jeder eine Chance hat. Also ihr könnt uns auch schreiben, Unique ist scheiße oder so. Auch damit könnt ihr gewinnen.
0: Aber ja, mal gucken.
2: Da bin ich gerade erst eingestiegen. Ich bin mir nicht so richtig sicher.
1: Die E-Mail-Adresse zum Mitschreiben ist dr.love@streamd.de.
3: Also dr.love@streamd.de.
0: Nein, dr.love.
2: Dr.
1: dr.love@streamd.de.
2: Genau.
1: Und wir werden das natürlich nachher noch einmal so in einer halben Stunde wiederholen, falls ihr es nicht geschafft habt. Wir werden es auch mal rückwärts und vorwärts
0: machen. Was haben wir denn alles in dem Fundus drin?
3: Ah. Also ich habe ja nur die
0: Compilation
3: auf den Tisch gelegt, ne? Ja. Nee, nur Artist-Alben, ne?
1: Wir machen nachher noch ein paar
3: Fotos.
1: Ist
3: alles ausverkauft, aber wir haben so ein paar Artist-Alben.
0: Ich hier so alles finde. So.
1: Wir machen nachher ein paar Fotos, wir werden die hochladen.
0: Genau.
1: Für alle Leute, die so richtig Blut geleckt haben nach dieser Sendung. Schreibt uns, wir verlosen. Und jetzt gebe ich ab an den wunderbaren Tino, der sich gerade hier noch mit dem letzten Schluck Weinglas bemüht hat und eben gerade erzählt hat, dass sie ja auf dem Festival halt direkt eingeladen waren. Wie ging es weiter mit der Geschichte? Also ich meine, wir sind jetzt gerade so mitten in den 90ern.
2: Yes.
0: 98, ne?
3: Wir sind 1999. Wir haben 98 angefangen, eine Compilation rausgebracht. New Testament of Funk, 3 10-inch Vinyle.
0: Die ich habe zu
1: Hause. Habe ich mir gekauft.
3: Das natürlich noch. Und dann kam Schreiber Fischer Trio. Ja, Leute, diese Dramaturgie. Wir haben eine Playlist, wir haben ganz viele Tracks. Man kann zweierlei Sachen jetzt machen. Man kann musikalisch weitergehen. Wir haben den zweiten Track schon ausgewählt.
0: Genau.
3: Der fällt wieder ein paar Jahre später einfach in diese Nummer einfach rein. Ich denke, das ist viel schöner, dass wir jetzt so ein bisschen uns, wir haben so den Latin Jazz, wir haben einen Nicola Conte Remix gehört von Xaver Fischer Trio. Damals war es so, die ganze europäische Jazzszene wollte Remixe von Jazzanova oder Nicola Conte haben. Und wir haben 3 Jahre darauf gewartet, bis er diesen Mix gemacht hat. Also das Xaver Fischer Trio Album kam 1999 raus und den Mix haben wir 2002 bekommen. näher ans Mikrofon.
2: Ich kann auch einfach so eine Klatsche hier immer so vorbereiten.
3: Ich habe mir so viel vorbereitet. Ich habe jetzt einfach nur so ein schwarzes Brett vorm Kopf.
1: Ist das nicht schön?
2: Das macht doch nichts. Das haben wir immer.
1: Wir haben so viele Fragen an dich. Warum hast du eigentlich keinen Bob mehr?
2: Also ja, den vermisse ich auch.
1: Ich kenne dich mit einem Bob und ich habe letztens noch der Ilka gesagt, ich möchte mir so gerne wieder einen Bob wachsen lassen.
2: Ja, diesen Prinz Eisenherz, den fand ich noch geiler eigentlich.
3: Ich habe 10 Jahre lang gedatet. Ich habe nur Frauen mit tollem Pony toll gefunden. Mhm. Also alles andere konnte. Ja, also einfach ein Pony, Tittenärsche ist für andere, aber ich fand einen Pony toll. Ich habe 2008 tatsächlich ein halbes Jahr Karriere gemacht als Haarmodell.
2: Ja.
3: Hab wirklich unfassbare Kampagne gemacht in einem halben Jahr. War so ein halbes Jahr mal so der Typ im richtigen Alter mit dem richtigen Haarschnitt und dann war es auch wieder vorbei.
1: Ah, ne? Ich habe dich ganz
0: 15 Minuten Ruhm sozusagen.
3: So aber mit Thomas Gottschalk einen Haribo-Spot gemacht. Mumsekt. Ich habe irgendwie im japanischen TV war ich mit Shinji Kagawa für so Activision ein Zockerspiel und da war ich aber der blöde Deutsche in so einem Karo-Hemd, der abgezockt worden ist. Ja, aber es war eine tolle Zeit. Es war eine tolle Zeit. Und wenn man, ich war ein Musiker in einem Club und man ist ja gewohnt, Aufmerksamkeit zu haben. Und deshalb war es damals für mich in dem Moment sehr einfach, vor die Kamera zu treten und im ersten oder im zweiten Nachgang dann den Job zu machen und das hat mir sehr in die Karten gespielt.
2: Mhm. Also du warst das Ding Musiker. Ist, ich würde aber, wenn ich noch mal ganz kurz was sagen darf, als Toxic, die hier immer alles durcheinander bringt.
1: Wir haben den roten Faden direkt am Anfang verloren.
2: Ja, das ist nicht schlimm. Das ist ja normal.
0: Der rote Faden hängt bei dir am Mikro.
2: Der hängt bei mir am Mikro. Nein, ich wollte nur sagen, ich mochte deine Frisur auch immer sehr und ich finde, es ist ja auch ein Wortspiel, sehr unique Haarschnitt
3: gewesen. Ja.
2: Und ich bin aber der Meinung, du könntest das ruhig mal wieder machen.
3: Was ihr nicht sehen könnt, ich nehme jetzt mal den Kopfhörer ab. Ja. Ich habe mir gerade, es gibt diese Vikings-Serie auf Netflix,
2: da hast
3: den Charakter
2: du den
3: Harald Schönhaar.
2: Oh, da hast du dich aber getraut.
3: Ich habe leider heute, ich wollte dich noch fragen, dass du mir heute einen Zopf machst.
2: Ja, so einen schönen geflochten.
3: Damit man das mal hier so
0: im Radio gut sehen kann.
3: In die Webcam halten kann.
2: Weil das
3: kann.
2: Total, man sieht hier gar nichts. Ich habe hier schon nackt gesessen, der K.U. sitzt hier ständig nackt. Im Sommer haben wir 50 Grad hier gehabt, da war hier nichts mehr mit Klamotten.
3: Aber ich bin begeistert, dass sich jemand noch daran erinnert, dass ich tolle Frisuren ein Jahrzehnt...
2: Ich finde, alles kann zurückkommen.
3: Wirklich mit voller Stolz und Pride getragen habe. Und
1: geil.
3: Das, bevor alle anderen es versucht
2: Auf jeden
3: haben.
2: Fall.
1: Ich sag euch, wir werden niemals einen Radiopreis gewinnen, wenn wir keine Musik spielen. Ich drücke jetzt hier auf Play und unterbreche euch. Wir werden nochmal unser ganzes Wortgewirr hier hinten sammeln. Ich hoffe, du hast ein paar Schnäpse mitgebracht.
2: Nein, ich habe Bier mitgebracht.
1: Alkoholfreies Bier hast du
2: mitgebracht. Nein, ich habe jetzt Bier mit Stoff mitgebracht.
1: Okay. Spendet bei uns auf der Internetseite www.bit.ly/mltradio. Da gibt es unten einen wunderbaren Spenden-Button. Da könnt ihr nicht mitgewinnen. Das kriegt ihr nur an dr.love@streamd.de.
0: Bis gleich.
1: Neue
2: Bis
1: Musik.
2: Gleich. Wir freuen uns auf euch. Dranbleiben.

0: Toxic aus dem Unique Club hier bei Miller Love and Toxic.
1: Wichtig ist ja, die Tracks nicht auszuspielen.
2: Latino Mix. Ja, ne? Wir mixen hier nicht.
0: Das Schöne
3: ist, wir mixen hier gar nichts.
1: Okay, wir haben jetzt einen guten Groove, finde ich. Damit machen wir weiter.
4: Ja, ich habe auch einfach mal einen Loop reingemacht.
1: Ja, geil. Ja.
2: Zum Labern, ne? Lava-Loop.
3: Der Lava-Loop. Den machen wir doch sonst auch ohne Musik.
4: Das war gerade Destino.
1: Das war gerade Destino von Edigula. Ganz witzige Geschichte. Jürgen Dahm von der Harald Schmidt Show ruft mich an. Er war unser Produzent, er hat sein Studio, das Black Sheep Studio. Dem schulden wir alles. Da haben wir alles, was Unique aufgenommen hat, haben wir da gemacht. Und er hat mich angerufen, ey, ich habe hier gerade so einen irre geilen brasilianischen Mucker im Studio. Du musst das mal angucken. Dann bin ich da hingekommen, dann sehe ich diesen Typ, der spielte im Bossa Nova jeden Tag, so eine schlechte Cocktailkneipe. Und dann haben wir mit ihm ein Album gemacht und ein zweites Album gemacht. Und das war das Schönste, was ich eigentlich jemals erleben durfte. Wir sind 2003 nach Rio de Janeiro geflogen, haben mit Arthur Meyer, dem Bassist von Gilberto Gil, damals Kultusminister von Brasilien, vorm Karneval ein Album aufgenommen. Und das, wir haben immer aufgenommen von 9 bis 12. Um 12 Uhr mittags waren die Proben im Sambodromo.
3: Oh, kenne ich. Ich
1: von Arthur Meyer und Gilberto Gil. Und dann haben wir wieder abends aufgenommen. Und das 10 Tage lang ein zweites Album aufgenommen. Was uns nicht vergönnt war, ist ein Riesenerfolg, weil Eli ist kurz danach an einem Herzinfarkt gestorben. Also das war eins. Das Schönste, was wir heute hören, sind Songs von Leuten, die super unerfolgreich bei uns auf dem Label waren. Also alle wollen ja Frank Pop und Pipapo.
2: Das kennen wir aber auch alles.
1: Ja, die schönsten Sachen, die wir haben und die wir heute hören, sind Sachen, die eigentlich kommerziell gefloppt sind. Und dieses Album haben wir gemacht. Der Artist ist gestorben, die Tour fand nicht statt und es hat natürlich nichts verkauft. Aber bis heute, diese 2 Wochen in Rio de Janeiro mit unserem Fotografen Chico, mit Weltklasse-Musikern, die alle auf diesem Album mitgenommen gemacht haben. Ihr müsst euch mal vorstellen,
4: Arthur Meyer,
1: 45 Degrees.
4: 45 Degrees, ja, das ist ja auch mit in den Platten dabei, genau, die man gewinnen kann.
1: Verlosen. Die wir verlosen.
4: In der Verlosung.
2: Und ihr müsst euch vorstellen, schöner Bossa drauf, ne?
1: Ich komme da nach Rio de Janeiro eingeflogen und darf dann 10, 12 Musikern jeweils 100 Euro oder 100 Dollar zahlen, die 2 Wochen auf unserem Album gespielt haben. Und da waren Leute dabei, die bei Gilberto Gil und ich weiß nicht, Girl von Ipanema, alles, also so die brasilianischen Stars schlechthin, haben alle auf diesem
2: Brasilien
1: Album gespielt.
2: Brasilien ist halt was Produktion und die haben eine ganz eigene Musikszene und das ist auch hochinteressant. Also Brasilien ist ein super spannendes Thema für Musik.
1: Ist ein wahnsinniges Thema. Und vor allem 2003 war Rio die Mordhauptstadt der Welt. Und wir waren aber
2: 2 wahrscheinlich auch.
1: Zu Gast bei Locals, die wahnsinnig gut auf uns aufgepasst haben. Also wir haben nur das Schönste dieser Stadt gesehen und diesen Vibe mitgenommen. Leider war es uns nicht vergönnt.
3: Ah, schade.
1: Ein Riesenerfolg aus diesem Album. Aber wir haben jetzt noch einen Track gleich, den wir hören. Edigula mit dem ersten Titel, den er eigentlich aufgenommen hat. Meo Samba, Akustik, Trio. Ja, check it out.
3: Ja, dann machen wir das doch mal. Wow, siehst du? Klappt doch hier. Mama, da bist du ganz schön platt, wa?
4: Müller, Love and Toxic hier auf Stream D, sag ich, Leute.
3: Ja, wir hören jetzt da mal rein. Ist der falsche? Ist egal. Das ist eine Technikpanne, machen wir öfter.
4: Genau. Ja. Die Mikros sind auch noch auf.
3: Ja, ist kein Thema. Also wir sind ja schon froh, dass wir sind überhaupt online. Das ist mal ja

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1: Oh yes.
2: Da sind wir wieder.
1: Da sind wir dabei. Das ist prima mit Tino Stoschek.
2: Vom Unique.
1: Wunderbaren Gast hier bei Müller Love and Toxic. Und bevor wir wieder uns verzetteln, ihr könnt, wir sind nämlich gerade schon angefragt worden, auf unserer wunderbaren E-Mail-Adresse dr.love@streamd.de. Schreibt uns dort eine kleine Anekdote über den Unique Club
2: oder Label.
1: Das Label oder
2: ein
1: aber
2: Künstler,
1: was ihr euch überlegt, was Unique bedeuten könnte. Und schickt es an uns.
3: Eine dreckige Geschichte wollen wir hören.
4: Ja, genau. Ich will Geschichten aus dem Club hören, Label.
2: Ja.
4: Wir sind alle da zusammen groß geworden. Es gab ja so eine Unique Generation, so 90er, Acid Jazz, haben wir alle gehört. Das war schon unsere Kernzeit. Und aus der Zeit, ich und alle meine Freunde haben da ihre Unschuld verloren. In allen möglichen Richtungen.
2: Da war ich schon zu alt für.
4: Und das war auch völlig okay.
3: Ich habe meine Unschuld später verloren.
4: Ja, genau.
2: Das glaube ich eher nicht.
3: Immer noch unschuldig.
4: Also, das kann ich gar nicht vorstellen. Wir haben ja eine Zeit gehabt, da haben wir 7 Tage die Woche aufgemacht.
1: Ich war zum Wednesday-Break.
4: Ich rezitiere das mal. Montag, Plattenpapst Jörg, Hip-Hop. Dienstag, Whirlpool Productions. Mittwoch, Wednesday-Breaks, Philipp Maybock.
2: Ja.
4: Geil. All my credits go out to Mats Flores und euch, guys. Mega geil. Donnerstag, 60 Soul, Frank Pops Abend. Freitag, Gunnar Ruschak.
1: Wow, boah, den kenne ich noch früher aus dem
2: Rheinland. Der wohnt jetzt in Berlin und
4: aber
2: Koch.
4: Sensationelle Leute, unübertroffen. Am Samstag, er hat, glaube ich, 10 Jahre, Martin Gast, Belinda.
2: Belinda, ja.
4: Der treueste Resident DJ der Welt.
2: Und toller Typ.
4: Der 10 Jahre am Stück, 50 Abende im Jahr, also 2 Wochen nicht da, wenn überhaupt krank, nie krank. Aber Belinda hat die längste Residency meines Lebens, die ich kenne. Was für ein toller DJ. Belinda.
1: Martin Wisst Gast. Ihr, wie Belinda auf den Namen gekommen ist? Wie der Martin Gast auf den Namen Belinda gekommen ist?
4: Keine Ahnung, sag's mir.
3: Weißt du das?
1: Ja, klar, natürlich. Also ich habe ja früher im Remrod hinterm Tresen gestanden und wir hatten noch Belinda-Zigaretten.
3: That's the shit. Okay.
4: Ostzigarette, oder was?
1: Ja, richtig.
4: Wie seid ihr da rangekommen?
1: Die hat der junge Mann immer geraucht.
3: Ballon.
1: Und zack, so wurde aus Martin. So? Ja, war aus Martin Belinda, weil der hatte immer die Belinda-Geschichte in der Hand gehabt. Der gesagt, Belinda, komm mal her, Kippe.
4: Ja. Liebe Zuhörer, wir kommen langsam auf
2: Martin,
4: Kurs,
2: falls du zuhörst. Ja, es gehen dicke Grüße raus.
4: Sei mit demnächst wieder unser Gast, mein Freund.
3: Ja, unser Gast ist auch
1: Martin so Gast ist ein wunderbarer Gast.
3: Ja, ist ein wunderbarer so, Gast.
1: Aber wir haben Tino Stoschek hier aus dem Unique Club, den Label-Mitgründer vom Unique.
4: Henry hat das alles gegründet, ich habe das wieder aus der Taufe gehoben.
2: Das Label hat längere Jahre Pause gemacht. Ne?
4: Es gab erst Unique Records 1988 gegründet.
2: Genau,
4: als
2: bis
4: Universe Records.
2: Oder 91, glaube ich.
4: Und dann später ist er auf das Label, weil Universal Universe, und dann hat er Unique gegründet. Und ich bin eigentlich dazugekommen, er hat sich total fokussiert auf den Club. Und das Label gab es nicht. Und dann haben wir das Label wieder renommiert.
2: Ich erinnere mich da gut dran, 98, weil da bin ich gerade nach Köln und hatte dann direkt mit euch Kontakt. Und zwar jede Woche über den Flyer NRW.
4: Ja.
2: Und ja, weil Unique hat halt immer viel gemacht bei uns.
1: Der also Flyer
2: Verlosung NRW. Und neue VÖs und Musik. Und das war eine tolle Zeit.
1: Flyer NRW war damals eine Zeitung, die sich die ganzen Flyer, die in den ganzen Clubs rumgelegen haben, irgendwann genommen hat und hat die gebündelt, so dass man nicht als Konsument, Partykonsument durch die Gegend gegangen ist, sondern man konnte sich den Flyer, der natürlich auch in den Clubs vorne ausgelegen hat, den nehmen und da waren die ganzen Flyer, die ganzen Infos Redaktion. Ganz am Anfang mit und dann kam irgendwann der Herr Müller und hat da Redaktion reingeschrieben, was in den Clubs und hinter den Kulissen abgegangen ist. Nur so für die in den 90ern
3: Guck mal.
1: Noch so
2: ich ganz erinnere mich
1: jung
2: da sehr gut dran.
3: Gar nicht so klein.
2: Jede Woche telefoniert
3: hat. Fokus.
4: Yes. Also auf jeden Fall. Also
3: ja.
2: Und ich habe jede Woche, also nicht jede Woche, aber einmal im Monat bestimmt immer ein Päckchen vom Unique bekommen mit neuer Musik.
4: Damals war noch alles postalisch verschicken. Du verschickst deine Pressemitteilung, deine Partyfoto und ein Fax, genau. Kannst Vinyle gewinnen und
3: ja, das könnt
4: mitmachen.
3: Ihr bei uns heute auch.
1: Ja. Yay. Ja. Und das Lied, was wir gerade gehört hatten, du hast es rausgesucht, war eigentlich ein Lied, was so den Unique Club für dich repräsentiert hatte.
4: Ja, ich habe gerade die Moderation total verkackt. Davor haben wir gehört, Dynamo Productions.
1: Ja, richtig.
4: Andy Smith von Portishead mit Scott
2: Handy.
4: Der
2: war auch oft bei euch zu Gast, ne?
4: Es ist der tollste DJ, den ich jemals gesehen habe, muss ich sagen, ganz ehrlich, live. Andy war zum ersten Mal bei uns in Deutschland überhaupt, in Deutschland zu Gast. Ist ein wahnsinnig professioneller Typ, den musst du nur ins Steakhouse schleppen. Alle anderen haben aber so 50 Leute auf der Gästeliste. Nach 3 ausverkauften Besuchen im Unique hat er uns dann tatsächlich einen Master dagelassen und wir dürften eine Single von ihm machen. Und das haben wir vorhin gehört, Dynamo Productions, Bean Stew. Jetzt hören wir Sunny Edigula, eine wunderbare Version, die erste Version auf Portugiesisch, Sunny.
3: Ah, oh, schön.

0: Wir sind wieder da.
1: Wir haben ja gerade Standardtänze aufgeführt.
0: Ach, alles, ey. Fachsimpeleien im Hintergrund.
2: Mit euch fühlt sich dann wie im Club rumzuhängen.
0: Ist cool, cha-cha-cha. Ne?
2: Ja, auf jeden Fall.
0: Ja, ja, auf irgendwie ist eigentlich so fast schon im Club oder danach.
2: Ja, fantastisch. Wer kennt's nicht? Bobby Hepp, Sunny von Edigular, tatsächlich ein in Düsseldorf, ja, in einer Bar spielender brasilianischer Musiker, leider verstorben. Ja. In dem Verlosungspaket mit drin, genießt es, fantastische Musik.
0: Also dieses Paket ist eh geil, also wir machen euch nachher davon mal so einen kleinen Teaser.
3: Ich mach bei der Verlosung mit.
0: Ja, ich auch.
1: Ich kann einige Geschichten aus dem Juni erzählen.
0: Ihr, da könnt ihr aber dann nichts mehr gewinnen. Nein, das ist Quatsch. Wir haben natürlich genug für die ganzen Gewinner da draußen, aber natürlich nur, wenn ihr uns eine geile Geschichte dazu
2: habt. Oh, wenn es genug Zuschriften gibt, bin ich auch gerne bereit nachzulesen.
1: Tino, du hast vorhin das Programm der Woche vorgestellt, was ihr hattet im Club, aber du hast einen Tag vergessen.
2: Den Sonntag.
1: Ganz genau. Ja, und der war nämlich speziell.

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